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Die Geschichte Helgolands. Heute, die Chaluppe kehrt zurück zwischen Kaperkrieg und Küstenangst. Am 3. Juli 1702 herrscht angespannte Ruhe vor Helgoland. Seit Tagen kreuzt ein Dunkerker Kaper vor der Insel, kapert Fischerboote und Handelsschiffe im Zeichen des spanischen Erbfolgekriegs, in dem auch niederländische und französische Interessen auf der Nordsee brutal ausgetragen werden. Die Inselbewohner beobachten aus sicherer Distanz, wie der Kaper ihre kleinen Chaluppen requiriert, um größere Prisen aufzubringen. An diesem Tag lässt der Kaper die zuvor beschlagnahmte Chaluppe mit 3 Mann an Land zurückkehren. Für die Männer bedeutet dies das unerwartete Ende einer bangen Zwischenzeit auf offener See, in der sie der Willkür eines fremden

Kriegsschiffes ausgeliefert waren. Ob sie als Zwangshelfer gedient oder lediglich als Faustpfand gegolten hatten, bleibt unausgesprochen. Doch ihre Rückkehr ist ein sichtbares Zeichen, dass sich die Lage vorerst entspannt. Gleichzeitig bleibt der Hintergrund bedrohlich. Dunkerker Kaper im Dienste der französisch geprägten Kriegsparteien sind in diesen Jahren gefürchtete Akteure im Nordseeraum. Für Helgoland, als kleiner Handels- und Zufluchtsort vor der Küste, bedeutet jede Sichtung eines solchen Schiffes das Risiko von Beschlagnahmungen, wirtschaftlichen Verlusten und diplomatischen Verwicklungen. Die Rückgabe der Chaluppe am 3. Juli ist daher weniger ein Ende als eine kurze Atempause in einem sich verschärfenden Seekrieg.

0: Jan Plewka brachte uns gerade den Stern. Bei dem Regen draußen, um kurz vor 2:30, auch bitter nötig. Aber hey, irgendwann wird es besser. Hier sind One Republic mit Someday.
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0: Natürlich gibt's auch positive Nachrichten. Hier zum Beispiel.
1: 2024 startete Euclid der European Space Agency zum zweiten Lagrange-Punkt. 1 Million Meilen von der Erde bei NASAs James Webb Space Telescope und schoss das größte, detaillierteste Bild vom Zentrum der Milchstraße. 26 Stunden Dauerbeobachtung lieferten 9 Fotos im sichtbaren Licht mit 60 Millionen Sternen auf einer Himmelsfläche eines durchschnittlichen Vollmonds. Laut Astrophysiker Dr. Eamon Cairns, University of Manchester im Guardian, steigen bekannte galaktische Exoplaneten von 6.000 auf über 100.000.
0: GNN meldet einzigartige Exoplaneten. Fast so groß wie ihr Stern, 2 Sterne umkreisend wie Tatooine aus Star Wars. Nicht rotierende, mit permanenten Tag-Nacht-Zeiten. Marshmallow-Dichte. Gasriesen mit zu Stein werdenden Wolken. Zitronenförmige mit Diamantenregen.
1: Euklid sucht 5% Normalmaterie, 25% dunkle Materie, die sich um Galaxien ballt und sie verschmilzt, sowie 70% dunkle Energie, die die Universumsexpansion antreibt.
0: Per Mikrolinsenmethode krümmt und verstärkt schwerkraftnahe Sterne und Exoplaneten das Licht ferner Sterne. Euclid lokalisiert Zehntausende Exoplaneten für Teleskope wie James Webb und Hubble.

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0: Das Land steht stolz im Feiertagsgewand. Die Zollbeamten sind schön aufgeputzt. Sogar die Penner haben Ausgang. Und am Rand sind ein paar Unverbesserliche noch verdutzt. Die alten Ängste, pittoresk gepflanzt, treiben sehr bunte, neue Blüten. Die Bullen beißen wieder und der Landtag tanzt. Endlich geschafft, ein Volk von Phagozyten.
1: Jetzt ist es allen klar, der Herr baut nie auf Sand.
0: Es herrscht der Frieden,

0: vereinzelt springen Terroristen über Wiesen. Wie schick. Die Fotoapparate.
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2: Die Nachrichten mit Stefan. Hallo? Nach den schweren Erdbeben in Venezuela vom 24. Juni schlafen tausende Menschen in überfüllten Notunterkünften oder im Freien ohne sauberes Wasser. Offiziell ist von mindestens 2.295 Toten und mehr als 11.000 Verletzten die Rede. Hilfsorganisationen warnen vor einer medizinischen Krise. Die USA unterstützen mit rund 900 Soldatinnen und Soldaten und Hilfen von 300 Millionen Dollar. Russland hat die Ukraine erneut massiv angegriffen. Präsident Volodymyr Zelensky fordert deshalb in einer Videobotschaft eine eigene Produktion von Patriot-Flugabwehrraketen in der Ukraine, möglichst als europäisches Projekt mit US-Lizenz. In der Nacht auf Donnerstag trafen die bisher schwersten Angriffe seit Kriegsbeginn die Hauptstadt Kiew. Laut Behörden starben mindestens 27 Menschen, mehr als 90 wurden verletzt. Norden in Niedersachsen warnt der Landesbetrieb für Wasserwirtschaft, Küsten- und Naturschutz vor gefährlichen Strömungen in vermeintlich stillen Flüssen und Seen. Besonders riskant sind laut Geschäftsbereichsleiter Jörn Drosten Bauwerke wie Wehre, Schleusen, Sperrwerke, Hafenanlagen, Brücken und unterirdische Düker, wo unsichtbare Strömungen und entsorgte Gegenstände Schwimmer gefährden. In Schifffahrtsstraßen wie der Weser können Sog- und Wellengang Badende ins Fahrwasser ziehen. Sicherer seien Freibäder, bewachte Badestellen und ausgewiesene Badegewässer.
3: Ja, Sascha, ein Blick aufs Wetter. Leicht bewölkt, trocken und etwa 16 Grad. Dazu ein Wind, der sich Mühe gibt, dich wach zu pusten. Später am Abend bleibt es meist trocken. In der Nacht ziehen mehr Wolken durch mit etwas Niesel. Morgen viele graue Wolken, leichter Regen, höchstens 18 Grad, dazu mäßiger bis frischer Wind. Übermorgen ähnlich mit einzelnen Schauern. Der Wind heute um Stärke 5 mit Böen 6, morgen auch um 5. Die Wellen vom Südhafen etwa 2,5 Meter. Hochwasser gegen 3:30 und kurz nach 14 Uhr. Niedrigwasser am späten Vormittag und späten Abend. Die Sonne geht um 22:04 unter und kommt morgen um 5:01 wieder raus.

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Van Morrison sucht noch jemanden wie dich. Um 4.25 Uhr ist die Auswahl auf Helgoland ja überschaubar. Aber hey, kein Blick zurück. Jetzt kommt Tanita Tikaram mit

gehört den Gitarren. 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

0: mit Tore Laufenberg.
1: Am 3.7.1969, heute vor 57 Jahren, endete die Geschichte eines der schillerndsten, aber auch verletzlichsten Stimmen der britischen Blues-Explosion. In Cotchford Farm bei Hartfield in der Nacht zum 3. Juli wurde Brian Jones, 27, am Boden seines Schwimmbeckens entdeckt. Seine schwedische Freundin Anna Wohlin zog ihn aus dem Wasser, Rettungsversuche blieben erfolglos. Der Gerichtsmediziner verzeichnete Death by Misadventure und schrieb Leber- und Herzvergrößerung zu jahrelichem Alkohol- und Drogenkonsum. Brian war nicht nur Gründungsmitglied der Rolling Stones, er war der Klangarchitekt der frühen Jahre. Slide-Gitarre, Sitar, Dulcimer, allerlei exotische Farben, die den Stones ihren rauen Charakter gaben. In den Clubs nannte er sich manchmal Elmo Lewis, ein reiner Bluesmann, noch bevor die Welt seinen Namen kannte. Doch 1969 war seine Zeit zerrieben. Juristische Probleme, Drogen, Isolation und im Juni die Trennung von der Band. Mick Taylor rückte nach und das Hyde Park-Konzert wenige Tage später wurde zur improvisierten Gedenkfeier für den Erfinder des Bandnamens. Die Nacht am Pool war von Freunden, Alkohol und sogar Haschischkuchen geprägt. Zeugenaussagen widersprachen sich, Gerüchte und Verschwörungstheorien breiteten sich aus. Eine angebliche Todesbetterklärung, Spekulationen über Gewalt. Die Polizei und spätere Überprüfungen blieben jedoch bei der offiziellen Feststellung. Sein Tod schrieb Brian in die frühe, tragische Geschichte des 77 Club und verwandelte einen innovativen Musiker in Teil der Rockmythologie. Sein Einfluss bleibt hörbar. Jene unerwarteten Instrumente, die Klangfarben, die das Geschehen aufscheuchten. Für diesen Nachklang, in dem Farbe und Verlust sich kreuzen, folgt ein Song, Paint It Black.

7:05 morgens klingt das fast wie eine Drohung. Bringen wir lieber etwas Herz ins Spiel. Hier ist Carole King mit Corazón.

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1: Das Neueste. Hier ist Stefan. Hallo. Nach den schweren Erdbeben in Venezuela vom 24. Juni schlafen tausende Menschen in überfüllten Notunterkünften oder im Freien ohne sauberes Wasser. Offiziell ist von mindestens 2.295 Toten und mehr als 11.000 Verletzten die Rede. Hilfsorganisationen warnen vor einer medizinischen Krise. Die USA unterstützen mit rund 900 Soldatinnen und Soldaten und Hilfen von 300 Millionen Dollar. US-Präsident Donald Trump besucht am Freitag im Rahmen der 250. Unabhängigkeitsfeiern das Nationaldenkmal Mount Rushmore im Bundesstaat South Dakota. Dort will er am Vorabend des Jubiläumstages eine Rede halten. Anschließend ist erstmals seit 6 Jahren ein Feuerwerk geplant. Den Höhepunkt der Feiern mit weiterer Ansprache und Feuerwerk gibt es am Samstag in Washington. Norden in Niedersachsen warnt der Landesbetrieb für Wasserwirtschaft, Küsten- und Naturschutz vor gefährlichen Strömungen in vermeintlich stillen Flüssen und Seen. Besonders riskant sind laut Geschäftsbereichsleiter Jörn Drosten Bauwerke wie Wehre, Schleusen, Sperrwerke, Hafenanlagen, Brücken und unterirdische Düker, wo unsichtbare Strömungen und entsorgte Gegenstände Schwimmer gefährden. In Schifffahrtsstraßen wie der Weser können Sog- und Wellengang Badende ins Fahrwasser ziehen. Sicherer seien Freibäder, bewachte Badestellen und ausgewiesene Badegewässer.
2: Ja, Sascha, ein Blick aufs Wetter. Leicht bewölkt, trocken und etwa 16 Grad. Dazu ein Wind, der sich Mühe gibt, dich wach zu pusten. Später am Abend bleibt es meist trocken. In der Nacht ziehen mehr Wolken durch mit etwas Niesel. Morgen viele graue Wolken, leichter Regen, höchstens 18 Grad, dazu mäßiger bis frischer Wind. Übermorgen ähnlich mit einzelnen Schauern. Der Wind heute um Stärke 5 mit Böen 6, morgen auch um 5. Die Wellen vorm Südhafen etwa 2,5 Meter. Hochwasser gegen 3:30 und kurz nach 14 Uhr. Niedrigwasser am späten Vormittag und späten Abend. Die Sonne geht um 22:04 unter und kommt morgen um 5:01 wieder raus.

Jetzt ein Musikwunsch von Stefan aus Wittmund. Er schickt herzliche Grüße an alle Hörer. Das Wochenende hat begonnen. Auf Wunsch von Stefan spielen wir jetzt Mother von Pink Floyd. Stefan, lehn dich zurück und genieß den Song.

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Die Geschichte Helgolands. Heute, die Chaluppe kehrt zurück zwischen Kaperkrieg und Küstenangst. Am 3. Juli 1702 herrscht angespannte Ruhe vor Helgoland. Seit Tagen kreuzt ein Dunkerker Kaper vor der Insel, kapert Fischerboote und Handelsschiffe im Zeichen des spanischen Erbfolgekriegs, in dem auch niederländische und französische Interessen auf der Nordsee brutal ausgetragen werden. Die Inselbewohner beobachten aus sicherer Distanz, wie der Kaper ihre kleinen Chaluppen requiriert, um größere Prisen aufzubringen. An diesem Tag lässt der Kaper die zuvor beschlagnahmte Chaluppe mit 3 Mann an Land zurückkehren. Für die Männer bedeutet dies das unerwartete Ende einer bangen Zwischenzeit auf offener See, in der sie der Willkür eines fremden Kriegsschiffes ausgeliefert waren. Ob sie als Zwangshelfer gedient oder lediglich als Faustpfand gegolten hatten, bleibt unausgesprochen. Doch ihre Rückkehr ist ein sichtbares Zeichen, dass sich die Lage vorerst entspannt. Gleichzeitig bleibt der Hintergrund bedrohlich. Dunkerker Kaper im Dienste der französisch geprägten Kriegsparteien sind in diesen Jahren gefürchtete Akteure im Nordseeraum. Für Helgoland, als kleiner Handels- und Zufluchtsort vor der Küste, bedeutet jede Sichtung eines solchen Schiffes das Risiko von Beschlagnahmungen, wirtschaftlichen Verlusten und diplomatischen Verwicklungen. Die Rückgabe der Chaluppe am 3. Juli ist daher weniger ein Ende als eine kurze Atempause in einem sich verschärfenden Seekrieg.

Und jetzt ein Musikwunsch. Stefan aus Wittmund schickt uns einen fröhlichen Morgengruß und hat sich Was du von Westernhagen gewünscht. Stefan, der Song kommt direkt für dich. Einen schönen guten Morgen und viel Spaß beim Hören.

jetzt ein Musikwunsch. Stefan aus Wittmund schickt uns einen fröhlichen Start in den Tag. Stefan, für dich läuft jetzt Welcome to New York, gesungen von Ryan Adams. Viel Spaß beim

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0: Hier kommt ein Musikwunsch für Stefan aus Wittmund. Er schickt uns einen sonnigen Morgengruß und lässt den Tag mit Musik starten. Sein Wunsch? Bis zum Schluss von Curse und Silbermond. Also Stefan, schnapp dir einen Kaffee, lehn dich zurück und genieß den Track. Wir spielen ihn jetzt für dich.
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2: Das Neueste. Hier ist Stefan. Hallo. Nach den schweren Erdbeben in Venezuela vom 24. Juni schlafen tausende Menschen in überfüllten Notunterkünften oder im Freien ohne sauberes Wasser. Offiziell ist von mindestens 2.295 Toten und mehr als 11.000 Verletzten die Rede. Hilfsorganisationen warnen vor einer medizinischen Krise. Die USA unterstützen mit rund 900 Soldatinnen und Soldaten und Hilfen von 300 Millionen Dollar. US-Präsident Donald Trump besucht am Freitag im Rahmen der 250. Unabhängigkeitsfeiern das Nationaldenkmal Mount Rushmore im Bundesstaat South Dakota. Dort will er am Vorabend des Jubiläumstages eine Rede halten. Anschließend ist erstmals seit 6 Jahren ein Feuerwerk geplant. Den Höhepunkt der Feiern mit weiterer Ansprache und Feuerwerk gibt es am Samstag in Washington. Norden in Niedersachsen warnt der Landesbetrieb für Wasserwirtschaft, Küsten- und Naturschutz vor gefährlichen Strömungen in vermeintlich stillen Flüssen und Seen. Besonders riskant sind laut Geschäftsbereichsleiter Jörn Drosten Bauwerke wie Wehre, Schleusen, Sperrwerke, Hafenanlagen, Brücken und unterirdische Düker, wo unsichtbare Strömungen und entsorgte Gegenstände Schwimmer gefährden. In Schifffahrtsstraßen wie der Weser können Sog- und Wellengang Badende ins Fahrwasser ziehen. Sicherer seien Freibäder, bewachte Badestellen und ausgewiesene Badegewässer. Das waren die Nachrichten. Jetzt das Wetter mit Molly.
3: Ja, Stefan, ein Blick aufs Wetter. Heute hängst du meistens unter einer dicken Wolkendecke. Kurze Auflockerungen und hier und da ein Schauer. Aber alles halb so wild. Es wird um die 17 Grad. Der Nordwest pustet heute noch kräftig mit Stärke 7. In Böen 8. Wellen um die 3 Meter zum Abend entspannter. Morgen grau, öfter nass. Knapp 18 Grad, Wind dann etwa Stärke 5, aus Nordwest bis Nordost, Wellen etwas niedriger, Ebbe bis 9.13 Uhr, Hochwasser um 15:01 Uhr, Sonnenuntergang um 22:03 Uhr, Sonnenaufgang morgen um 5:02 Uhr. Übermorgen weiter wechselhaft. Vormittags einige Schauer, nachmittags meist trocken bei 16 bis 17 Grad und mäßigem Nordwestwind.
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4: Moin, ihr Frühsurfer. Hier ist Marion zusammen mit Sascha im Morgenmeer auf The Rock Radio Helgoland. Gleich quatschen wir über Gefahren im Wasser und was ihr beim Baden echt beachten solltet. Und jetzt wird's klassisch gut. Elton John mit Philadelphia Freedom. Aufdrehen und wach werden.

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Die Geschichte Helgolands. Heute, die Chaluppe kehrt zurück zwischen Kaperkrieg und Küstenangst. Am 3. Juli 1702 herrscht angespannte Ruhe vor Helgoland. Seit Tagen kreuzt ein Dunkerker Kaper vor der Insel, kapert Fischerboote und Handelsschiffe im Zeichen des spanischen Erbfolgekriegs, in dem auch niederländische und französische Interessen auf der Nordsee brutal ausgetragen werden. Die Inselbewohner beobachten aus sicherer Distanz, wie der Kaper ihre kleinen Chaluppen requiriert, um größere Prisen aufzubringen. An diesem Tag lässt der Kaper die zuvor beschlagnahmte Chaluppe mit 3 Mann an Land zurückkehren. Für die Männer bedeutet dies das unerwartete Ende einer bangen Zwischenzeit auf offener See, in der sie der Willkür eines fremden Kriegsschiffes ausgeliefert waren. Ob sie als Zwangshelfer gedient oder lediglich als Faustpfand gegolten hatten, bleibt unausgesprochen. Doch ihre Rückkehr ist ein sichtbares Zeichen, dass sich die Lage vorerst entspannt. Gleichzeitig bleibt der Hintergrund bedrohlich. Dunkerker Kaper im Dienste der französisch geprägten Kriegsparteien sind in diesen Jahren gefürchtete Akteure im Nordseeraum. Für Helgoland, als kleiner Handels- und Zufluchtsort vor der Küste, bedeutet jede Sichtung eines solchen Schiffes das Risiko von Beschlagnahmungen, wirtschaftlichen Verlusten und diplomatischen Verwicklungen. Die Rückgabe der Chaluppe am 3. Juli ist daher weniger ein Ende als eine kurze Atempause in einem

0: kurz nach 19 nach 6 auf Helgoland. Nach Air Supply stellt sich die Frage, Marion, riskierst du heute mal was?
1: Na klar, ich habe heute Morgen schon geatmet. Reicht dann Action für diese Woche?
0: Wahnsinn, hier sind die Hooters mit

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0: Es ist 6.52 Uhr. Am Beckumer Sieltief sieht man Bauzäune, Muldenkipper und zwei Rammen. Kleinen Siel bekommt zwei Konverter, die ab 2029 und 2030 Offshore-Strom ins Netz bringen.
1: Super, endlich eine Autobahn für Strom. Vielleicht kriegen unsere Handys demnächst Stauwarnungen.
0: Technisch, Windparks liefern Drehstrom, der auf See in Gleichstrom verwandelt wird. Dann je rund 165 Kilometer Seekabel und 110 Kilometer Erdkabel. Im Grab rund 6,5 Meter breit und 1,5 Meter tief, drei Kabel plus ein Datenkabel.
1: Klingt nach Baggerromantik. Und wir dachten, das KKU wäre das letzte Drama hier.
0: Auch die 380 KV-Leitung Richtung Conneforde wird ertüchtigt. 43 Masten neu, damit ab 2030 mehr Strom verteilt werden kann.
1: Baustellen statt Strandspaziergang. Helgoland wird jealous.
0: Und jetzt rollen wir in Drinking in LA von Brand Van 3000.

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1: Das Neueste. Hier ist Stefan. Hallo? Nach den schweren Erdbeben in Venezuela vom 24. Juni schlafen tausende Menschen in überfüllten Notunterkünften oder im Freien ohne sauberes Wasser. Offiziell ist von mindestens 2.295 Toten und mehr als 11.000 Verletzten die Rede. Hilfsorganisationen warnen vor einer medizinischen Krise. Die USA unterstützen mit rund 900 Soldatinnen und Soldaten und Hilfen von 300 Millionen Dollar. Irland steht unter wachsendem Druck, Aluminiumlieferungen nach Russland zu stoppen. Die Regierung in Dublin prüft, ob sie EU-Sanktionen unterstützt und untersucht dazu die Endabnehmer der Exporte. Die Prüfung ist in der Schlussphase. Hintergrund sind Recherchen zu Lieferungen der Raffinerie Auginisch an den russischen Konzern Rusal, dessen Aluminium auch bei sanktionierten Rüstungsfirmen landen soll. Kleinensiel in direkter Nachbarschaft zum abgeschalteten Kernkraftwerk. Unterweser baut der Netzbetreiber TenneT zwei Konverterstationen als zentrales Drehkreuz der Energiewende in Norddeutschland. Ab 2029 soll dort Strom aus dem Offshore-Windpark Belwin 4, ab 2030 auch aus Lanwin 1 ins Netz eingespeist werden. Parallel werden je 165 Kilometer Seekabel und 110 Kilometer Erdkabel verlegt und die 380 Kilovolt Freileitung zum Umspannwerk Conneforde ausgebaut. Abschluss ist für 2030 geplant. Weiter mit dem Wetter, Molly.
2: Ja, Stefan, ein Blick aufs Wetter. Heute bleibt es meist grau mit kurzen freundlichen Momenten. Ein paar Schauer huschen vorbei, aber nichts Dramatisches. Die Temperaturen klettern auf etwa 17 Grad, dazu ein deutlich spürbarer Nordwestwind. An der Küste mit Stärke 7 in Böen 8, die Wellen um 3 Meter hoch. Morgen wird's nassgrau bei rund 18 Grad. Der Wind dreht auf Nordost und lässt auf Stärke 5 nach. Die See beruhigt sich etwas. Niedrigwasser ist um 9.13 Uhr. Hochwasser gegen 15.01 Uhr. Die Sonne geht um 22.03 Uhr unter und kommt morgen um 5.02 Uhr zurück. Übermorgen dann weiter wechselhaft mit Schauern am Vormittag und dicht bewölkt. Am Nachmittag meist trocken bei 16 bis 17 Grad.
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3: Guten Morgen, ihr Lieben. Hier sind Marion und Sascha im Morgenmeer auf The Rock Radio Helgoland. Schön, dass du dabei bist. Wunschhits kannst du dir wie immer auf unserer Webseite aussuchen. Gleich reden wir über Gefahren im Wasser. Und jetzt für dich, Eric Clapton mit Forever Man.

0: Guten Morgen, es ist 7.13 Uhr. Nach Lovecheck kurz ein ernstes Wort. NLWKN warnt, dass stille Flüsse und Seen in Niedersachsen gefährlich sein können.
1: Oh super, mein Planspiel sich blöd ans Ufer stellen bekommt Konkurrenz.
0: Strömungen an Wehren, Schleusen, Dükern und Brücken seien oft unsichtbar, sagt Jörn Drosten.
1: Düker? Klingt wie ein Saugroboter mit Todeswunsch.
0: Auch Sog durch Schiffe und Wasserwalzen werden genannt. Manche Seen, Kanäle und Fahrwasser sind tabu.
1: Warnungen, die man nicht als Clickbait abtun sollte. Klingt nach echten Tücken.
0: Für Badegäste und Wassersportler relevant, bewachte Stellen und Freibäder gelten als deutlich sicherere Alternativen, sagt die Behörde. Als nächstes kommt Have a Nice Day von Stereophonics.

0: Natürlich gibt's auch positive Nachrichten. Hier zum Beispiel:
1: Rund 400 Membran- oder Umkehrosmose-Entsalzungsanlagen stehen an der Küste des Persischen Golfs. Deren Bedrohung im jüngsten Krieg brachte alle Parteien an den Verhandlungstisch. Bisher nutzen reiche Länder wie Saudi-Arabien diese Technik. Laut GNN gibt es in China neue Methoden. Das Institute of Process Engineering in Peking, die Chinese Academy of Sciences und die Shenzhen University entwickelten ein solarbetriebenes Gerät zur Meerwasserentsalzung.
0: Das Gewebe aus Nanomaterialien und organischen Polymeren enthält Milliarden Nanopartikelmikrosphären. Es absorbiert 90,2% Sonnenlicht für 90,2% solarthermische Kapazität und verdampft Wasser mit 47,5% weniger Energie. Ein einjähriger Test lieferte täglich 5 bis 5,3 Gallonen WHO-Standard-Trinkwasser, um ganzjährig 50 Quadratfuß Gemüse, also Pak Choi, Bohnen und Mais, zu bewässern. Mit exponentieller Skalierung nach 2 Jahren billiger als eine Flaschenwasseranlage.
1: Laut SCMP forscht das Team an besserer Kondensationseffizienz und Kostensenkung. Das ist ein großer Hoffnungsschimmer für wasserarme Küstengebiete, Inseln und abgelegene Regionen weltweit.

0: Guten Morgen, es ist 7.25 Uhr am Freitag. Heute sprechen wir über Heldi in St. Peter-Ording. Ein viertägiges Festival zu den 17 Nachhaltigkeitszielen zum dritten Mal. Mit Workshops, Führungen und Tim Bensko am Samstag.
1: Strand, Menschenmassen und Nachhaltigkeit. Klingt wie ein ruhiger Spaziergang mit 2 Tonnen Müll.
0: Nele Götzsche, 34, ist seit Herbst 2024 Nachhaltigkeitsmanagerin der Tourismuszentrale. SPO hat rund 1 Million Gäste im Jahr, deshalb ist das Thema riesig.
1: Geduldiger Kampf, also quasi noch kurz die Welt retten, zwischen Pommesbude und Dünengang.
0: Nachhaltigkeit heißt hier auch Bildung, Energie, soziale Ziele und Destinationszertifizierung, nicht nur Umweltschutz.
1: Der riesige Strandparkplatz, die romantischste Parkfläche für SUVs.
0: Es geht um Dialog zwischen TZ, Gemeinde und Nationalpark, gemeinsame Lösungen statt Grabenkämpfe. Als nächstes kommt Witchy Woman von den Eagles.
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Mit Tore Laufenberg. Am 3.7.1969, heute vor 57 Jahren, endete die Geschichte eines der schillerndsten, aber auch verletzlichsten Stimmen der britischen Blues-Explosion. In Cotchford Farm bei Hartfield in der Nacht zum 3. Juli wurde Brian Jones, 27, am Boden seines Schwimmbeckens entdeckt. Seine schwedische Freundin Anna Wohlin zog ihn aus dem Wasser, Rettungsversuche blieben erfolglos. Der Gerichtsmediziner verzeichnete Death by Misadventure und schrieb Leber- und Herzvergrößerung zu jahrelichem Alkohol- und Drogenkonsum. Brian war nicht nur Gründungsmitglied der Rolling Stones, er war der Klangarchitekt der frühen Jahre. Slide-Gitarre, Sitar, Dulcimer, allerlei exotische Farben, die den Stones ihren rauen Charakter gaben. In den Clubs nannte er sich manchmal Elmo Lewis, ein reiner Bluesmann, noch bevor die Welt seinen Namen kannte. Doch 1969 war seine Zeit zerrieben. Juristische Probleme, Drogen, Isolation und im Juni die Trennung von der Band. Mick Taylor rückte nach und das Hyde Park-Konzert wenige Tage später wurde zur improvisierten Gedenkfeier für den Erfinder des Bandnamens. Die Nacht am Pool war von Freunden, Alkohol und sogar Haschischkuchen geprägt. Zeugenaussagen widersprachen sich, Gerüchte und Verschwörungstheorien breiteten sich aus. Eine angebliche Todesbetterklärung, Spekulationen über Gewalt. Die Polizei und spätere Überprüfungen blieben jedoch bei der offiziellen Feststellung. Sein Tod schrieb Brian in die frühe, tragische Geschichte des 77 Club und verwandelte einen innovativen Musiker in Teil der Rockmythologie. Sein Einfluss bleibt hörbar. Jene unerwarteten Instrumente, die Klangfarben, die das Geschehen aufscheuchten. Für diesen Nachklang, in dem Farbe und Verlust sich kreuzen, folgt ein Song, Paint It Black.

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1: Die Nachrichten mit Stefan, hallo. Im venezolanischen La Guaira haben Rettungskräfte am frühen Donnerstagmorgen einen 43-jährigen Wachmann lebend aus einem eingestürzten Kellergeschoss geborgen. Der Mann war seit Montag, dem 24. Juni, nach zwei Erdbeben der Stärke 7,2 und 7,5 im Einkaufszentrum Galerias Playa Grande eingeschlossen. Die Beben forderten über 2200 Tote und mehr als 11.000 Verletzte. Irland steht unter wachsendem Druck, Aluminiumlieferungen nach Russland zu stoppen. Die Regierung in Dublin prüft, ob sie EU-Sanktionen unterstützt und untersucht dazu die Endabnehmer der Exporte. Die Prüfung ist in der Schlussphase. Hintergrund sind Recherchen zu Lieferungen der Raffinerie Auginisch an den russischen Konzern Rusal, dessen Aluminium auch bei sanktionierten Rüstungsfirmen landen soll. Wück auf Föhr richtet im Juli das Open-Air-Festival Föhr tanzt am Wücker Binnenhafen aus. Am Freitag, dem 17. Juli 2026, steht elektronische Tanzmusik mit DJ Kurzschluss und Luca Dante Spadafora auf dem Programm. Am Samstag, dem 18. Juli, eine Rocknacht mit Queen und AC/DC Tribute Bands. Für Gäste vom Festland gibt es Shuttle-Tickets inklusive Fährfahrt ab Dagebüll. Kinder unter 14 Jahren haben freien Eintritt. Der Vorverkauf läuft. Weiter mit dem Wetter, Molly.

0: Stefan, danke. Heute hängst du meist unter dicken Wolken, dazwischen kurze freundliche Lücken und nur mal ein kleiner Schauer. Dazu bis etwa 17 Grad. Der kräftige Nordwestwind mit Böen bis Stärke 8 drückt die Wellen vor dem Südhafen auf rund 2,5 Meter. Morgen wird's grauer und nasser bei ungefähr 18 Grad. Der Wind legt etwas ab. Übermorgen dann weiter wechselhaft. Jetzt läuft das Wasser bis 9.13 Uhr raus, kommt um 15.01 Uhr zurück. Sonnenaufgang um 5.02 Uhr. Sonnenuntergang um 22.03 Uhr.
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2: Moin, hier ist Thorsten bei Norden ist oben auf Radio Helgoland. Heute gucken wir rüber nach Föhr. Elektro-Sounds, Rockhits, Party direkt am Meer. Da wackelt sogar die Nordsee mit. Passend dazu wird's jetzt richtig laut. Hier sind Queen mit Tie Your Mother Down. Laut aufdrehen und dranbleiben.

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Die Geschichte Helgolands. Heute, die Chaluppe kehrt zurück zwischen Kaperkrieg und Küstenangst. Am 3. Juli 1702 herrscht angespannte Ruhe vor Helgoland. Seit Tagen kreuzt ein Dunkerker Kaper vor der Insel, kapert Fischerboote und Handelsschiffe im Zeichen des spanischen Erbfolgekriegs, in dem auch niederländische und französische Interessen auf der Nordsee brutal ausgetragen werden. Die Inselbewohner beobachten aus sicherer Distanz, wie der Kaper ihre kleinen Chaluppen requiriert, um größere Prisen aufzubringen. An diesem Tag lässt der Kaper die zuvor beschlagnahmte Chaluppe mit 3 Mann an Land zurückkehren. Für die Männer bedeutet dies das unerwartete Ende einer bangen Zwischenzeit auf offener See, in der sie der Willkür eines fremden Kriegsschiffes ausgeliefert waren. Ob sie als Zwangshelfer gedient oder lediglich als Faustpfand gegolten hatten, bleibt unausgesprochen. Doch ihre Rückkehr ist ein sichtbares Zeichen, dass sich die Lage vorerst entspannt. Gleichzeitig bleibt der Hintergrund bedrohlich. Dunkerker Kaper im Dienste der französisch geprägten Kriegsparteien sind in diesen Jahren gefürchtete Akteure im Nordseeraum. Für Helgoland, als kleiner Handels- und Zufluchtsort vor der Küste, bedeutet jede Sichtung eines solchen Schiffes das Risiko von Beschlagnahmungen,

wirtschaftlichen Verlusten und diplomatischen Verwicklungen. Die Rückgabe der Chaluppe am 3. Juli ist daher weniger ein Ende als eine kurze Atempause in einem sich verschärfenden Seekrieg.

0: Es ist 8.24 Uhr. 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
1: Zwei Abende, wo sogar die See den Takt mitklatscht.
0: Jetzt kommt Picking Up the Pieces von Poco.

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0: Nach dem Nachtschwimmen um 20 vor 9 bist du ganz schön blass, Thorsten.
1: Danke, Sascha. Du hast heute aber auch ein echtes Backpfeifengesicht.
0: Los geht's mit den Ärzten.

0: Gartenfeier. Klingt ja erstmal wie Grillwurst und lauwarmes Bier, oder?
1: Von wegen, Mann. Die Nummer ist seine Antwort auf Rick Nelsons Gartenparty. Fogerty rechnet da nebenbei mit der eigenen Creedence-Vergangenheit ab.
0: Ja, statt ihr wollt nur die alten Hits, sagt er quasi, ich mach mein Ding mit Don Henley und Timothy B. Schmidt im Gartenstuhl.
1: Drei Legenden, ein Song. Perfekte Vorlage, um jetzt mal die Leine durchzuschneiden. Hier kommt Cut the Cord von Scheindamm.

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1: Das Neueste. Hier ist Stefan. Hallo. In der ukrainischen Grenzregion Sumy hat eine russische Drohne ein Wohnhaus getroffen. Dabei wurden mindestens 4 Menschen getötet und mehrere verletzt. Auch die Industriestadt Kryvyi Rih wurde mit Raketen beschossen. Ein Geschoss schlug in ein dicht besiedeltes Wohngebiet ein. Mehrere Wohnblocks und weitere Gebäude wurden beschädigt. In Kiew dauern nach nächtlichen Massenangriffen mit hunderten Drohnen und Raketen die Rettungsarbeiten an. Die Zahl der Toten liegt bei 30, mehr als 90 Menschen wurden verletzt. Freitag ist Trauertag. USA. Kurz vor der 250. Jahresfeier der Unabhängigkeit schwindet in Europa das Vertrauen in Präsident Donald Trump. Laut einer neuen Studie des Pew Research Center trauen in Schweden, den Niederlanden, Frankreich, Deutschland und Italien mehr als 8 von 10 Befragten Trump nicht zu, in weltpolitischen Fragen das Richtige zu tun. In 10 europäischen Ländern missbilligen im Median 85% Trumps Umgang mit dem Grönlandstreit und Zöllen. 78% kritisieren seine Politik zu den Kriegen in der Ukraine und im Iran. Wück auf Föhr richtet im Juli das Open-Air-Festival Föhr tanzt am Wücker Binnenhafen aus. Am Freitag, dem 17. Juli 2026, steht elektronische Tanzmusik mit DJ Kurzschluss und Luca Dante Spadafora auf dem Programm. Am Samstag, dem 18. Juli, eine Rocknacht mit Queen und AC/DC Tribute Bands. Für Gäste vom Festland gibt es Shuttle-Tickets inklusive Fährfahrt ab Dagebüll. Kinder unter 14 Jahren haben freien Eintritt. Der Vorverkauf läuft.
2: Hallo Stefan, danke. Heute hängst du meist unter dicken Wolken, dazwischen kurze freundliche Lücken und nur mal ein kleiner Schauer. Dazu bis etwa 17 Grad. Der kräftige Nordwestwind mit Böen bis Stärke 8 drückt die Wellen vor dem Südhafen auf rund 2,5 Meter. Morgen wird's grauer und nasser bei ungefähr 18 Grad. Der Wind legt etwas ab. Übermorgen dann weiter wechselhaft. Jetzt läuft das Wasser bis 9.13 Uhr raus, kommt um 15.01 Uhr zurück. Sonnenaufgang um 5.02 Uhr. Sonnenuntergang um 22.03 Uhr.
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3: Moin, ich bin Thorsten. Du hörst Norden ist oben auf Radio Helgoland. Heute von Husum bis Garding. Die besten Veranstaltungstipps für dich vom 4. bis 10. Juli. Egal ob Hafenfest, Open Air oder Kirchturmkonzert. Und jetzt wird's laut. Hier kommt Enter Sandman von Metallica. Lautsprecher aufdrehen.

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0: 10 nach 9 auf Helgoland. Badfinger meinte eben noch maybe tomorrow.
1: Morgen erst? Ich wollte eigentlich heute schon Feierabend machen.
0: Vergiss es. Hier sind Airborne mit Boneshaker.

0: Guten Morgen, Helgoland. Es ist 9.22 Uhr am Freitag. Und in Nordfriesland spielt die Musik. Von Benefiz bis Kunst, so ziemlich alles dabei.
1: Benefiz in Hattstedt am Samstag mit The Robbie Experience. Einlass 17.30 Uhr, Bühne um 20 Uhr. Könnte glatt Robbie sein, nur ohne britischen Akzent.
0: Wohltätig für die TSV Sportjugend und Familien in Not Nordfriesland. Restkarten an der Abendkasse oder online tsvhattstedt.de.
1: Eine Stunde mit Hilde am Sonntag, 5. Juli, 16 Uhr im Herrenhaus Hoyerswort. Chansons und Literatur. Karten unter 04864-20-39839.
0: Summer Shammer zeigt Retrospektive vom 5. Juli bis 20. August. Vernissage Sonntag 15 Uhr in Garding. Er ist samstags persönlich da.
1: Musikbär. Jeden Dienstag im Juli, August ab etwa 19 Uhr auf 5 Open-Air-Bühnen. Applaus statt Eintritt.
0: Und am Freitag, 10. Juli, bringt Front Porch um 20.30 Uhr im Speicher Husum eine wilde Folk-Fusion. Weiter geht's mit Going to California von Led Zeppelin.
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0: 20 vor 10 auf Helgoland und Journey hat recht. Glaubt weiter dran.
1: Ich glaube heute nur noch an Kaffee, Sascha. Dringend.
0: Den gibt's nach Judas Priest und ihrem Turbo.

0: kurz vor 10 auf Helgoland und Joe Satriani hat uns eben ganz schön hypnotisiert.
1: Dich vielleicht, Sascha. Ich brauche nach der Nummer dringend einen Arzt.
0: Bekommst du. Hier ist Robert Palmer mit Bad Case of

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1: Neuigkeiten von Stefan. Hallo. In der ukrainischen Grenzregion Sumy hat eine russische Drohne ein Wohnhaus getroffen. Dabei wurden mindestens 4 Menschen getötet und mehrere verletzt. Auch die Industriestadt Kryvyi Rih wurde mit Raketen beschossen. Ein Geschoss schlug in ein dicht besiedeltes Wohngebiet ein. Mehrere Wohnblocks und weitere Gebäude wurden beschädigt. In Kiew dauern nach nächtlichen Massenangriffen mit hunderten Drohnen und Raketen die Rettungsarbeiten an. Die Zahl der Toten liegt bei 30, mehr als 90 Menschen wurden verletzt. Freitag ist Trauertag. Die EU-Kommission räumt ein, dass die bisherige Klimapolitik nicht mit Tempo und Folgen des Klimawandels Schritt hält. Nach der tödlichen Hitzewelle in Westeuropa mit laut WHO rund 1300 Todesopfern will Brüssel die Vorsorge gegen Klimarisiken verstärken. Eine neue Strategie für Klimaresilienz soll im 4. Quartal vorgestellt werden. Eckernförde? Das Ostsee-Infocenter am Nordstrand hat nach mehr als einem Jahr Verzögerung seinen neuen Klimatunnel eröffnet. In den Aquarien wird gezeigt, wie sich der Klimawandel auf die Ostsee und ihre Tiere auswirkt. Möglich wurde der rund 381.000 Euro teure Umbau durch Sponsoren, darunter die Stadt Eckernförde, das Land und die Aktivregion. Besucher können die Becken ab sofort besichtigen. Ein Tag der offenen Tür ist für den Herbst geplant. Soweit die Nachrichten. Molly, wie geht's dem Wetter?
2: Ja, Stefan, ein Blick aufs Wetter. Heute schieben sich dicke Wolken übers Meer. Zwischendurch blinzelt mal die Sonne durch. Kurze Schauer können dich erwischen bei rund 17 Grad. Der Wind pustet kräftig aus Nordwest. Heute in Böen bis Stärke 8. Morgen dann entspannter um Stärke 5. Aus Nordwest bis Nordost bei etwa 18 Grad. Die Wellen stehen heute bei rund 2 Metern. Ebbe bis 15.01 Uhr. Hochwasser um 21.44 Uhr. Sonnenuntergang um 22.03 Uhr, Sonnenaufgang um 5.02 Uhr. Übermorgen bleibt es dicht bewölkt und wechselhaft. Vormittags Schauer, nachmittags meist trocken bei etwa 17 Grad.
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3: Moin von Helgoland, hier ist Marianne mit euren Inselnews. Auf Föhr wird gerade richtig gefeiert. Fette Elektrosounds, dazu klassische Rockhits direkt am Meer, barfuß im Sand, Bier in der Hand, perfektes Inselfeeling. Und dazu passt unser nächster Song. Hier sind Fallout Boy mit Courtney Love und Rat a Tat.

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0: Klingt nach zwei Sommerabenden mit Bass über dem Wasser und jetzt rollen wir weiter. Hier kommt Black Star von Elvis Presley.

0: Natürlich gibt's auch positive Nachrichten. Hier zum Beispiel:
1: Rund 400 Membran- oder Umkehrosmose-Entsalzungsanlagen stehen an der Küste des Persischen Golfs. Deren Bedrohung im jüngsten Krieg brachte alle Parteien an den Verhandlungstisch. Bisher nutzen reiche Länder wie Saudi-Arabien diese Technik. Laut GNN gibt es in China neue Methoden. Das Institute of Process Engineering in Peking, die Chinese Academy of Sciences und die Shenzhen University entwickelten ein solarbetriebenes Gerät zur Meerwasserentsalzung.
0: Das Gewebe aus Nanomaterialien und organischen Polymeren enthält Milliarden Nanopartikelmikrosphären. Es absorbiert 90,2% Sonnenlicht für 90,2% solarthermische Kapazität und verdampft Wasser mit 47,5% weniger Energie. Ein einjähriger Test lieferte täglich 5 bis 5,3 Gallonen WHO-Standard-Trinkwasser, um ganzjährig 50 Quadratfuß Gemüse, also Pak Choi, Bohnen und Mais, zu bewässern. Mit exponentieller Skalierung nach 2 Jahren billiger als eine Flaschenwasseranlage.
1: Laut SCMP forscht das Team an besserer Kondensationseffizienz und Kostensenkung. Das ist ein großer Hoffnungsschimmer für wasserarme Küstengebiete, Inseln und abgelegene Regionen weltweit.

0: kurz vor 10:30 und Conway Twitty fragt, ob wir uns noch lieben. Marianne?
1: Frag mich nach der Schicht nochmal, Liebes.
0: Alles klar, wir flüchten zu Dave Bartholomew und Four Winds.

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0: Nach My Town St. Peter-Ording zeigt Heimatstolz nachhaltig. Es ist 10.39 Uhr hier auf Helgoland, heute Freitag.
1: Hedi Festival. 4 Tage, 17 Nachhaltigkeitsziele. Workshops, Street Art und Tim Bensko am Samstag. Motto: Nur noch kurz die Welt retten.
0: Nele Götzsche, 34, seit Herbst 2024 Nachhaltigkeitsbeauftragte, sagt: Nachhaltigkeit ist mehr als Umweltschutz, ein Entwicklungsprozess.
1: 1 Million Gäste pro Jahr, riesiger Strandparkplatz. Romantisch für den Nationalpark, aber eben auch Einnahmequelle für Projekte.
0: Hedi heißt geduldiger Kampf. Viel Musik, viele Infos, Strand-Cleanup und jede Menge Dünenliebe.
1: Festival und Fortbildung in einem. Tim singt, wir retten's langsam.
0: Weiter geht's mit Tobacco Road von Johnny Lang und Edgar Winters.

0: auf Helgoland. Der Himmel ist grau, aber Elo hat uns warm gesungen. Marianne, glaubst du eigentlich noch an Wunder?
1: Nur wenn Elton John mir gleich eins singt.
0: Bitte sehr, hier ist Believe.

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1: Die Nachrichten mit Stefan. Hallo. Kyjiv. Nach dem massiven russischen Angriff zu Wochenbeginn haben Einsatzkräfte 3 weitere Leichen geborgen. Insgesamt gibt es nun 30 Todesopfer und mehr als 90 Verletzte. Laut ukrainischer Luftwaffe setzte Russland 570 luftgestützte Waffen ein, darunter Hyperschallraketen, ballistische Raketen und hunderte Kamikaze-Drohnen. Ein Lager des ukrainischen Roten Kreuzes wurde zerstört. Hilfsgüter im Wert von rund 1,5 Millionen Euro gingen verloren. Präsident Volodymyr Zelensky forderte erneut besseren Raketenschutz. In Frankreich ist während der jüngsten Hitzewelle die Sterblichkeit deutlich gestiegen. Nach Angaben der Gesundheitsbehörde nahm die Zahl der Todesfälle bundesweit um rund 29,1% zu. Das sind 2025 zusätzliche Tote. Besonders betroffen waren die Region Paris und Pays de la Loire. Die Grünen stellten deshalb einen Misstrauensantrag gegen Premierminister Sébastien Lecornu. Hörnum auf Sylt. Die Erzeugerorganisation schleswig-holsteinischer Muschelzüchter eröffnet die diesjährige Muschelsaison. Die Ernte der Miesmuscheln startet üblicherweise Anfang Juli, weil im Nationalpark Wattenmeer vom 1. April bis zum 15. Juni Schonzeit gilt. Die Branche setzt inzwischen vor allem auf Aquakultur, kämpft aber mit dem Verlust geeigneter Aufzuchtstandorte, der maroden Infrastruktur des zentralen Hafens in Hörnum und gestiegenen Energiepreisen. Genehmigungen wurden bis 31. Dezember 2043 verlängert.
2: Ja, Stefan, ein Blick aufs Wetter. Heute schieben sich dicke Wolken übers Meer. Zwischendurch blinzelt mal die Sonne durch. Kurze Schauer können dich erwischen bei rund 17 Grad. Der Wind pustet kräftig aus Nordwest. Heute in Böen bis Stärke 8. Morgen dann entspannter um Stärke 5. Aus Nordwest bis Nordost bei etwa 18 Grad. Die Wellen stehen heute bei rund 2 Metern. Ebbe bis 15:01 Uhr. Hochwasser um 21:44 Uhr. Sonnenuntergang um 22:03 Uhr, Sonnenaufgang um 5:02 Uhr. Übermorgen bleibt es dicht bewölkt und wechselhaft. Vormittags Schauer, nachmittags meist trocken bei etwa 17 Grad.
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3: Moin von der Rock Radio Helgoland, hier ist Sascha mit deinen Insel-News. Achtung beim Baden, nur in bewachten Zonen ins Wasser, Strömungen beachten, nie überhitzt reinspringen und Kinder immer im Blick behalten. Jetzt ein Song über Zusammenhalt, When We Stand Together von Nickelback.

0: tiefer Nacht wird's um kurz nach 11 endlich hell auf Helgoland, Sascha.
1: Zum Glück. Ich dachte schon, das bleibt jetzt so.
0: Keine Sorge. Jesse James Decker bringt uns mit Southern Girl City Lights die Sonne.

0: halb zwölf vorbei und Santana hat recht. Auf niemanden ist Verlass. Nicht mal auf dich, Sascha.
1: Ich hab dir doch nur keinen Kaffee mitgebracht.
0: Genau das meine ich. Tanz ab

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Day in Rock History. Mit Tore Laufenberg. Am 3.7.1968, heute vor 58 Jahren, passierte in einer kleinen Wohnstube in Laurel Canyon etwas, das die Westküste der Popmusik neu denken sollte. Joni Mitchell hatte sich mit den Tantiemen von Song to a Seagull ein Häuschen auf der Lookout Mountain Road gekauft. Im Juli lebte Graham Nash dort und an diesem frühen Abend spielten David Crosby und Stephen Stills in zwei Stimmen eine Version von You Don't Have to Cry. Joni und Graham hörten zu. Sie baten, play it one more time. Beim zweiten Mal wiederholt, beim dritten Mal legte Nash eine hohe Linie darüber und plötzlich war da diese eigenartige, perfekte Dreistimmigkeit. David Crosby hat später gesagt, in dem Moment wusste ich, was ich die nächsten 20 Jahre tun würde. Und er nannte Nash im selben Atemzug den besseren Harmoniesänger von ihnen allen. Die Erinnerung an den genauen Raum ist bis heute ein bisschen ein Streitfall. Stills schwört, es sei in Mama Cass Küche gewesen und man nennt auch John Sebastians Haus. Doch Datum, Song und der Laurel Canyon Kreis sind Konsens. Innerhalb weniger Wochen waren die drei in New York, im August 1968 gab es ein Demo und bis Mai 1969 stand das erste CSN-Album in den Regalen. Aus jener Wohnzimmerbegegnung wuchs ein Sound, der Folk- und Rockharmonien neu definierte, der später mit Neil Young zu CSNY wurde und unzählige Stimmen beeinflusste. Dass aus gewöhnlichen Wohnzimmerabenden Legenden werden können, ist Teil der Laurel Canyon-Mythologie. Joni's Our House singt die häusliche Seite, doch dieselbe Stube trug auch den ersten echten CSN-Atemzug. Und weil Musik daraus entstand, die noch lange nachhallt, geht es jetzt weiter mit einem Stück aus diesem Kreis. This Flight Tonight.

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1: Stefan am Mikrofon, hallo? Spanien tritt in die Phase höchster Waldbrandgefahr ein. In Aragon ist der Brand bei Leciñena in der Provinz Zaragoza mit rund 2200 Hektar verbrannter Fläche am kritischsten. Weitere Brände lodern bei La Fueva in Huesca und im Umfeld des Parque Natural de Despeñaperros in Jaén, wo knapp 200 Menschen vorsorglich evakuiert wurden. Laut europäischem Waldbrandinformationssystem sind im laufenden Jahr bereits rund 50.000 Hektar in Spanien verbrannt. Der deutsche Mittelstand wertet das Koalitionsreformpaket als positives Signal. Christoph Ahlhaus, Bundesgeschäftsführer des Mittelstandsverbandes BVMW, sagte dem Redaktionsnetzwerk Deutschland, die Abschaffung von Berichts- und Dokumentationspflichten in Verbindung mit beschleunigten Genehmigungsverfahren könne die gelähmte deutsche Wirtschaft entfesseln. Kritisiert wurde jedoch, dass Schwarz-Rot keine vollständige Abschaffung des Solidaritätszuschlags durchgesetzt hat. Dies hätte der Wirtschaft nach Ahlhaus sofortige Entlastung von rund 12 Milliarden Euro gebracht. Der Solidaritätszuschlag ist ein Zuschlag zur Einkommens- und Körperschaftssteuer. Am Bremer Förderhafen hat die Wirtschaftsgilde ihr Sommerfest im italienischen Restaurant Trattoria del Porto gefeiert. Rund 100 geladene Gäste aus Politik, Wirtschaft und Gesellschaft nutzten die Veranstaltung, um Kontakte zu knüpfen und Netzwerke zu vertiefen. Der Vorsitzende der Wirtschaftsgilde, Boris Thomas, hob in seiner Begrüßungsrede die Bedeutung des direkten Dialogs zwischen lokalen Unternehmen und politischen Entscheidungsträgern, besonders in wirtschaftlich dynamischen Zeiten, hervor. Soweit die Nachrichten. Molly, wie geht's dem Wetter?
2: Ja, Stefan, ein Blick aufs Wetter. Heute gibt's klassisches Nordseegrau. Die Wolkendecke bleibt ziemlich dicht, nur ab und zu ein freundlicher Schlitz. Dazu rund 17 Grad. Der Wind pustet spürbar aus West bis Nordwest, Stärke 6, in Böen ähnlich. Die Wellen vom Südhafen um die 2 Meter. Das nächste Niedrigwasser ist um 15.01 Uhr. Die Flut läuft bis 21.44 Uhr. Sonnenuntergang um 22.03 Uhr. Morgen ähnlich frisch mit 17 Grad. Spürbarem Westwind noch um Stärke 5 und etwas niedrigeren Wellen. Dazu viele Wolken und immer wieder Regenpausen zum Durchatmen. Übermorgen setzt sich das Schiedwetter fort mit Niesel, leichten Schauern und stabilen 17 Grad. Der Wind dreht etwas auf Nordwest bis Nordost und bleibt munter.
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3: Auf Helgoland frischer Wind. Doch europaweit fordert die aktuelle Hitzewelle tausende zusätzliche Todesfälle. Vor allem in schlecht gekühlten Städten. Bleibt ihr hydratisiert und achtet aufeinander, besonders auf ältere Menschen. Gleich gibt's was zum Durchatmen. Hier sind The Proclaimers mit I Would Walk 500 Miles.

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0: 12 und Korn läutet hier schon das Ende ein.
1: Keine Sorge, Sascha, das war nur der Soundtrack zu deiner Laune.
0: Na warte, machen wir es lieber wieder perfekt mit den Ärzten.
2: Warum kann's nicht perfekt sein?

0: fast halb eins auf Helgoland und ich träume immer noch von diesen Northern Town.
1: Träum weiter, Sascha. Wir brauchen dich im Hier und Jetzt.
0: Na gut, dann wird es jetzt eben ganz pure und simple mit Dolly Parton.

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0: Es ist 12.44 Uhr. Schwere Nachrichten. Ende Juni brachte eine Hitzewelle in Teilen Europas mehr als 4.000 zusätzliche Todesfälle.
1: Oh wow, in Frankreich waren das rund 2.000 in einer Woche, fast 30% mehr.
0: Belgien meldete etwa 1.200 Tote, ein Anstieg um rund 39%. Die Niederlande etwa 500 in einer Woche.
1: Spanien spricht von ungefähr 1.000 hitzebedingten Todesfällen, mehr als doppelt so viele wie im Juni 2025.
0: Behörden sagen, die Zahlen sind vorläufig und wohl unterschätzt. Und neue Hitze ist angekündigt.
1: Politikalarm. Belgien bestellt ein Risikoteam. In Frankreich läuft ein Misstrauensantrag gegen Premierminister Sébastien Lecornu.
0: Schwere Lage, viele Fragen. Und jetzt rollen wir weiter. Als nächstes kommt Northern Holiday von Kaiser Chiefs.

0: 12.52 Uhr auf Helgoland schieben wir die grauen Wolken einfach weg. Laith Aldin sang eben, frag nicht, ich tu's trotzdem. Nina, bereit?
1: Aber sowas von.
0: Dann ab zu John Mellencamp mit Our Country.

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1: Die Nachrichten mit Stefan, hallo. Belgien hat zwischen dem 18. und 29. Juni nach Angaben des Gesundheitsministeriums 39% mehr Todesfälle als erwartet registriert. Das entspricht 1.222 zusätzlichen Toten. Mehr als die Hälfte war mindestens 85 Jahre alt. Auch Frankreich meldet deutlich mehr Todesfälle während der Hitzewelle mit besonders starken Anstiegen in den Regionen Île-de-France und Pays de la Loire. Nach den schweren Erdbeben in Venezuela haben Internationaler Währungsfonds und Weltbank nach Angaben von Interimspräsidentin Delcy Rodríguez Kredite angeboten, um einen Wiederaufbaufonds von 200 Millionen Dollar zu bilden. Laut Rodríguez wurden am 24. Juni 189 Gebäude zerstört, mindestens 855 beschädigt. Es gäbe bisher 2.595 Tote und 12.400 Verletzte. Hör nun auf Sylt. Mit der offiziellen Saisoneröffnung ist die Miesmuschelernte 2026 in Schleswig-Holstein gestartet. Die Erzeugerorganisation meldet für das Vorjahr eine Rekordmenge von 14.500 Tonnen bei sehr gutem Fleischanteil und erwartet erneut eine überdurchschnittliche Ernte. Zugleich warnt sie vor existenziellen Risiken durch ökologische Veränderungen im Wattenmeer, steigende Kosten, Fachkräftemangel und Bürokratie. Ein neues Muschelprogramm soll Planungssicherheit geben. Die Sylter Royal Auster leidet unter höheren Kosten und stark gesunkener Produktion.
2: Ja, Stefan, ein Blick aufs Wetter. Heute gibt's klassisches Nordseegrau. Die Wolkendecke bleibt ziemlich dicht. Nur ab und zu ein freundlicher Schlitz. Dazu rund 17 Grad. Der Wind pustet spürbar aus West bis Nordwest. Stärke 6, in Böen ähnlich. Die Wellen vom Südhafen um die 2 Meter. Das nächste Niedrigwasser ist um 15.01 Uhr. Die Flut läuft bis 21.44 Uhr. Sonnenuntergang um 22.03 Uhr. Morgen ähnlich frisch mit 17 Grad. Spürbarem Westwind noch um Stärke 5 und etwas niedrigeren Wellen. Dazu viele Wolken und immer wieder Regenpausen zum Durchatmen. Übermorgen setzt sich das Schiedwetter fort mit Niesel, leichten Schauern und stabilen 17 Grad. Der Wind dreht etwas auf Nordwest bis Nordost und bleibt munter.
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3: Hier ist Thorsten, Norden ist oben auf The Rock, Radio Helgoland. Auf Sylt beginnt das große Fliegen. 37 seltene Seeschwalbenküken machen richtig Hoffnung für den Naturschutz an der Küste. Und während die Kleinen ihre Flügel testen, geht's für euch auf die Straße. Hier sind Whitesnake mit Here I Go Again.

0: Kurz nach 1 auf Helgoland und Thorsten versucht immer noch, Shakiras Hüftschwung nachzumachen.
1: Das ist reine Aerodynamik für den Wind hier draußen, Sascha.
0: Träum weiter, hier ist Gary Moore mit In My Dreams.

0: 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Heute der Caper vor Helgoland. Fischer, Beute und ein freigelassener Lots in Galiot. Am 5. Juli 1702 erscheint vor Helgoland erneut ein Kaper, in den Chroniken schlicht der Caper genannt. Es ist die Zeit des spanischen Erbfolgekriegs, in dem französische und dunkerkschen Kaper im Auftrag der Krone auf den Handelsrouten der Nordsee Jagd auf feindliche und neutrale Schiffe machen. Die kleine Insel zwischen Elbmündung und offener See ist ein begehrter Beobachtungsposten und Zufluchtsort zugleich. An diesem Vormittag kommt der Kaper südlich vor das Land und greift direkt in den Alltag der Inselbewohner ein. Drei Fischerschaluppen werden aufgebracht, aus jeder wird ein Mann mit an Bord genommen, eine klassische Mischung aus Geiselnahme und Zwangsdienst. Am Nachmittag richtet sich der Zugriff gegen ein größeres Ziel. Den Hamburger Lots in Galiot, ein kleines, aber für die Schifffahrt wichtiges Fahrzeug, das Schiffe sicher durch die Untiefen der Elbmündung führen soll. Doch hier stößt der Kaper an politische Grenzen. Der französische Resident, also der offizielle Vertreter Frankreichs in der Region, hat einen Pass ausgestellt, der den Lots in Galiot schützt. Auf dessen Grundlage wird das Schiff wieder freigegeben. Der Vorfall zeigt die heikle Balance der Zeit. Zwischen Seeraub im Mantel der Kaperbriefe, den wirtschaftlichen Interessen Hamburgs und der diplomatischen Macht, die ein einziger schriftlicher Pass auf dem umkämpften Nordseeraum ausüben konnte.
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0: genau auf Helgoland um 13:30. Sag mal, Thorsten, würdest du mich anlügen?
1: Niemals, Sascha. Ich will doch bloß die Weltherrschaft.
0: Dann fangen wir klein an. Hier sind Bad Religion mit I Want to Conquer the World.

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Und jetzt ein Musikwunsch von Stefan aus Wittmund. Stefan lässt die Woche hinter sich und stimmt schon mal das große Endlich Wochenende an. Da haben wir genau den richtigen Sound. Für dich legen wir jetzt auf Waterfront Edit von Simple Minds. Viel Spaß beim Reinhören, Stefan. Das Wochenende kann

0: kurz vor zwei auf Helgoland und die Simple Minds hinterlassen uns klatschnass. Thorsten, alles trocken bei dir?
1: Bestens. Ich bereite mich seelisch auf die Ärzte vor.
0: Sehr gut. Hier sind sie mit Männer sind Schweine.

0: 39% mehr Todesfälle als erwartet registriert. Das entspricht 1.222 zusätzlichen Toten. Mehr als die Hälfte war mindestens 85 Jahre alt. Auch Frankreich meldet deutlich mehr Todesfälle während der Hitzewelle, mit besonders starken Anstiegen in den Regionen Île-de-France und Pays de la Loire. Ein US-Berufungsgericht in Boston hat am gestrigen Donnerstag, dem 2. Juli, eine frühere Anordnung aufgehoben, wonach die Regierung von Präsident Donald Trump entfernte Ausstellungstafeln in US-Nationalparks binnen 21 Tagen wieder anbringen musste. Damit darf die Regierung vorerst Hinweise etwa zum Klimawandel oder zur Rolle der USA im Sklavenhandel weiter entfernen. Hör nun auf Sylt. Mit der offiziellen Saisoneröffnung ist die Miesmuschelernte 2026 in Schleswig-Holstein gestartet. Die Erzeugerorganisation meldet für das Vorjahr eine Rekordmenge von 14.500 Tonnen bei sehr gutem Fleischanteil und erwartet erneut eine überdurchschnittliche Ernte. Zugleich warnt sie vor existenziellen Risiken durch ökologische Veränderungen im Wattenmeer, steigende Kosten, Fachkräftemangel und Bürokratie. Ein neues Muschelprogramm soll Planungssicherheit geben. Die Sylter Royal Auster leidet unter höheren Kosten und stark gesunkener Produktion. Jetzt das Wetter. Molly?
1: Ja, Stefan, ein Blick aufs Wetter. Heute erwartet dich graubraunes Wolkenallerlei bei 17 Grad. Der Westwind pustet mit Stärke 6 und peitscht 1,5 Meter hohe Wellen auf, die morgen bei Stärke 5 flacher werden. Nach der Ebbe um 15:01 Uhr läuft das Wasser bis 21:44 Uhr auf, passend zum Sonnenuntergang um 22:03 Uhr. Morgen und übermorgen bleibt uns das nasse Schiedwetter bei gleichen Temperaturen treu. Die Sonne weckt dich früh um 5:02 Uhr.
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3: Moin Helgoland, hier ist euer Peer auf The Rock Radio, kurz nach 14 Uhr. Für alle Zocker, Sony hat gerade einen neuen PS5-Controller vorgestellt. Vorbestellungen laufen schon. Richtig spannend für Gamer. Und jetzt gibt's für euch den Klassiker Centerfold von The J.

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1: Neuigkeiten von Stefan. Hallo. Belgien hat zwischen dem 18. und 29. Juni nach Angaben des Gesundheitsministeriums

Vision Thing von Sisters of the Mercy. Kurze Gamer-News. Für PS5-Fans gibt's jetzt einen limitierten DualSense Icon Blue. Vorbestellungen in Japan laufen, Start dort am 6. August. Zuvor war das Design Walmart exklusiv in den USA. Preisangabe 12.480 Yen. Optisch blau-navy mit glänzendem Touchpad und japanischer PlayStation-Schrift. Technisch aber unverändert. Kleiner Reminder: Sony stellt die Disc-Produktion im Januar 2028 ein. PS5-Zubehör könnte also richtig sammelwürdig werden. Wenn du einen willst, lieber schnell zugreifen. Es ist jetzt 14.17 Uhr und gleich geht's weiter mit If It's Hurting You von Robbie Williams.

0: Natürlich gibt's auch positive Nachrichten. Hier zum Beispiel.
1: Eine Echo Evo Archive-KI-Studie, präsentiert auf der Our Ocean Conference in Mombasa, Kenia, nutzte 46 Kriterien und 45.000 Beobachtungen seit 1960. In 25 Jahren bis 2050 überleben 64.000 Quadratmeilen klimaresistente Riffe, groß wie Wisconsin.
0: Smithsonian Magazine-Tageskorrespondentin Sarah Hashemi nennt dies Investitionsleitfaden für 8 Länder. Philippinen, Indonesien, Kuba, Bahamas, Australien, Belize, Nicaragua, Turks und Caicos-Inseln. Laut GNN floriert Honduras größtes Riff trotz Störungen.
1: Papua-Neuguinea sperrt dieses Jahr 77.000 Quadratmeilen im Korallendreieck, wo Pazifik und Indischer Ozean zusammentreffen, für Fischerei. Das formt die Western Manus Marine Protected Area im Melanesian Ocean Corridor of Reserves mit Fidschi, Vanuatu, Papua-Neuguinea.
2: Vor 20 Jahren war Laborzucht unmöglich. Forscher auf Mauritius züchten hitzeresistente Korallen mit 98% Überlebensrate nach der letzten Sommerbleiche. Maledivenforscher züchteten 10.000 Korallen in Wochen in tragbarer Containerstation.
1: 2022 laichten Laborkorallen an Australiens Nordostküste erstmals außersaisonal. 2024 fand eine NatGeo-Expedition am Meeresboden die größte Koralle, länger als ein Blauwal oder vier

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Das war Spirit of Radio von Rush. Kurzes Update. Es ist 14.40 Uhr. Falls du gerade zockst, aufgepasst. Ab dem 9. Juli kannst du bei Epic Games Nova Lands und Tattoo Tycoon gratis abholen. Gültig bis zum 16. Juli. Jeweils ab 8 Uhr PDT, 11 Uhr EDT, 5 Uhr CET. Beide Spiele wurden noch nie verschenkt und zusammen sind sie rund 50 Dollar wert. Lohnt sich. Und jetzt geht's weiter mit Nackt von Rosenstolz.

Das war Spirit in the Sky von Doctor and the Medics. Schön, dass du noch dabei bist. Es ist jetzt 14.48 Uhr und kurz was für alle Gamer. Ubisoft poliert Assassin's Creed Black Flag Resynced mächtig auf. Wechsel zur Anvil Engine, überarbeiteter Kampf, Stealth und Parcours, Tauchen jetzt überall möglich, plus neue Schiffswracks, zusätzliche Rekruten für die Jackdaw, erweiterte Blackbeard und Steed Bonnet Missionen, Steam Deck Verified und fette PS5 Pro Enhancements, sogar ein neues Schlusskapitel von Darby McDavid. Klingt nach einer ordentlichen Portion Piraten-Upgrade, oder? Und jetzt weiter mit Fun Fun Fun von den Beach Boys.

Nils klettern also durchs Badezimmerfenster. Bei dem grauen Himmel auf Helgoland kurz vor drei auch die beste Idee. Wir flüchten uns lieber ins Trockene, und zwar direkt nach Kansas City mit Wilbert Harrison.

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1: Das Neueste, hier ist Stefan. Hallo. Ein US-Berufungsgericht in Boston hat am gestrigen Donnerstag, dem 2. Juli, eine frühere Anordnung aufgehoben, wonach die Regierung von Präsident Donald Trump entfernte Ausstellungstafeln in US-Nationalparks binnen 21 Tagen wieder anbringen musste. Damit darf die Regierung vorerst Hinweise etwa zum Klimawandel oder zur Rolle der USA im Sklavenhandel weiter entfernen. China treibt das globale KI-Wettrennen mit einem neuen Open-Source-Modell voran. Das Modell GLM 5.2 des Unternehmens ZAI soll leistungsmäßig fast an Anthropics, Claude Opus 4.8 und OpenAIs GPT 5.5 heranreichen und ein Kontext

0: Zeitfenster von 1 Million Token besitzen. In mehreren Benchmarks für umfangreiche Programmieraufgaben sieht ZAI GLM 5.2 knapp hinter Opus 4.8, aber vor Konkurrenzmodellen und als derzeit führendes Open-Source-System, während US-Modelle meist proprietär bleiben. Bremerhaven, Studierende der Hochschule. Bremerhaven haben in einer Klassismuswerkstatt eine Broschüre und einen Kurzfilm zum Thema Klassismus veröffentlicht. Sie befassen sich darin mit Armut, sozialer Herkunft und eigenen biografischen Erfahrungen. Die Beiträge sind online auf der Internetseite der Hochschule abrufbar. Unter Klassismus versteht man die Diskriminierung und Ausgrenzung aufgrund sozialer Herkunft oder des Status. Eine öffentliche Lesung mit Filmvorführung ist am Dienstag, dem 25. August, ab 18 Uhr im Beet auf dem Zollinlandsplatz geplant.
1: Ja, Stefan, ein Blick aufs Wetter. Heute erwartet dich graubraunes Wolkenallerlei bei 17 Grad. Der Westwind pustet mit Stärke 6 und peitscht 1,5 Meter hohe Wellen auf, die morgen bei Stärke 5 flacher werden. Nach der Ebbe um 15:01 Uhr läuft das Wasser bis 21:44 Uhr auf, passend zum Sonnenuntergang um 22:03 Uhr. Morgen und übermorgen bleibt uns das nasse Schietwetter bei gleichen Temperaturen treu. Die Sonne weckt dich früh um 5:02 Uhr.
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3: Moin Helgoland, hier ist Hans am Nachmittag auf The Rock Radio. In New York soll Popstar Taylor Swift laut US-Medien ihren Football-Liebling Travis Kelce heiraten. Da reden wir gleich drüber. Jetzt wird's erstmal rockig romantisch. Hier kommt Lou Gramm mit Just Between You and Me auf The Rock Radio.

0: Viertel nach drei auf Helgoland, graue Wolken, aber wir sind wach. Hans, bist du auch schon da?
1: Ich suche noch meinen Kopf.
0: Dann suchen wir beim nächsten Song weiter. Hier sind die Toten Hosen mit Eis.

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0: war gerade sehr passend. König Norodom Sihamoni ist nach einer Krebsbehandlung in China wieder in Phnom Penh gelandet. Es ist 15.38 Uhr.
1: Wow, der tanzende König ist zurück. Hat er neue Schritte aus Peking dabei?
0: Er ist 73, wurde am Flughafen von Hun Sen und Hun Manet empfangen. Im April bekam er die Prostatakrebsdiagnose. Mehr als 3 Monate Behandlung, Operation laut Palast erfolgreich.
1: Ui, ernst. Aber schön, dass es bergauf geht.
0: Er ist unverheiratet, war Tanzprofessor in Paris, spricht Khmer, Französisch, Englisch und Tschechisch und bestieg den Thron 2004.
1: Ein König, der Pirouetten kann. Das gefällt.
0: Weiter geht's mit Open Arms von Journey.

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1: Am 3.7.1952, heute vor 74 Jahren, wurde in Paddington ein Junge geboren, der die Sprache des Rocks später neu mitformulieren sollte. Andrew Manan Fraser. Als klassisch ausgebildeter Pianist wechselte er das Instrument, noch ganz Teenager, und plötzlich dachte nicht mehr nur das Klavier melodisch, auch der Bass sprach. Mit 15 saß er bereits in John Mayles Blues Breakers, ein Anfang, der ahnen ließ, dass hier kein gewöhnlicher Youngster am Werk war. Ein Jahr später, mit 16, gründete er Free mit Paul Rodgers, Paul Kossoff und Simon Kirk. Diese vier schufen eine Spannung zwischen Blues und härterem Rock, eine Lücke, die man später zwischen Cream und Led Zeppelin spürte. Fraser war nicht nur das Fundament neben Kirk. Er schrieb, er phrasiert, er erfand Bassläufe, die Songs atmen ließen. Mit Anfang 20 brachte er die Hymne, die noch Jahrzehnte später auf Festivals und Radiowellen auftaucht, All Right Now, Co-Autor mit Rodgers. Ein Song, der 1970 die britische Nummer 2 und in den USA Platz 4 erreichte. Ein Riff, ein Groove, ein Moment, der Free unsterblich machte. Danach suchte Fraser mehr als nur Bühne. Sharks, die Andy Fraser Band, Soloarbeiten und eine Karriere als Songwriter, die quer durch Genres wirkte. Robert Palmers Every Kinda People stammt von ihm. Namen wie Joe Cocker, Chaka Khan, Rod Stewart oder Paul Young trugen seine Melodien weiter. Er gründete Mactrax, kämpfte gegen Ausbeutung und engagierte sich bei Rock Against Trafficking. Persönliche Kämpfe, ein späteres öffentliches Ankommen und das berührende Album Naked and Finally Free zeigen die menschliche Seite hinter dem Bass. Andy Fraser starb am 16. März 2015 in Temecula, Kalifornien, an den Folgen eines Herzinfarkts durch Atherosklerose. Sein Spiel veränderte, wie man Bass denkt. Seine Songs reisten weiter. Zeit, diesen Klang wieder aufleben zu lassen. Und jetzt? Danger!

0: Ey Stefan, Maybelline. Ich habe immer gedacht, das ist ein Mädchenname. Dabei singt er doch ständig von Reifen und Motoren.
1: Genau das ist der Witz, Hans. Maybelline ist in dem Song eigentlich das Auto, dem er hinterherjagt. Eifersucht auf vier Rädern.
0: Ach so, dann habe ich jahrelang ein Cabrio angehimmelt.
1: Passt doch zu dir. Gleich jagen wir dem nächsten hinterher. Inks, Listen Like Thieves.

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1: Neuigkeiten von Stefan. Hallo! China treibt das globale KI-Wettrennen mit einem neuen Open-Source-Modell voran. Das Modell GLM 5.2 des Unternehmens ZAI soll leistungsmäßig fast an Anthropics, Claude Opus 4.8 und OpenAIs GPT 5.5 heranreichen und ein Kontextfenster von 1 Million Token besitzen. In mehreren Benchmarks für umfangreiche Programmieraufgaben sieht ZAI GLM 5.2 knapp hinter Opus 4.8, aber vor Konkurrenzmodellen und als derzeit führendes Open-Source-System, während US-Modelle meist proprietär bleiben. Amazon will noch in diesem Jahr den kommerziellen Betrieb seines Satelliten-Internetdienstes Amazon Leo starten. In der Nacht zu Donnerstag brachte eine Atlas-5-Rakete 29 weitere Satelliten ins All. Insgesamt sind nun mehr als 390 im Orbit. Laut Amazon reicht dies für einen durchgehenden Dienst über erste Breitengrade. Der Startplan liege trotz Rückschlägen weiter im Zeitrahmen. Bremerhaven, Studierende der Hochschule. Bremerhaven haben in einer Klassismuswerkstatt eine Broschüre und einen Kurzfilm zum Thema Klassismus veröffentlicht. Sie befassen sich darin mit Armut, sozialer Herkunft und eigenen biografischen Erfahrungen. Die Beiträge sind online auf der Internetseite der Hochschule abrufbar. Unter Klassismus versteht man die Diskriminierung.

0: Diskriminierung und Ausgrenzung aufgrund sozialer Herkunft oder des Status. Eine öffentliche Lesung mit Filmvorführung ist am Dienstag, dem 25. August, ab 18 Uhr im Beet auf dem Zollinlandsplatz geplant.
1: Ja, Stefan, ein Blick aufs Wetter. Heute erwartet dich graubraunes Wolkenallerlei bei 17 Grad. Der Westwind pustet mit Stärke 6 und peitscht 1,5 Meter hohe Wellen auf, die morgen bei Stärke 5 flacher werden. Nach der Ebbe um 15:01 Uhr läuft das Wasser bis 21:44 Uhr auf, passend zum Sonnenuntergang um 22:03 Uhr. Morgen und übermorgen bleibt uns das nasse Schiedwetter bei gleichen Temperaturen treu. Die Sonne weckt dich früh um 5:02 Uhr.
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3: Moin Helgoland. Hier ist euer Hans am Nachmittag auf The Rock Radio. Gleich sprechen wir über ein schweres Thema. 9,5 Jahre Haft wegen sexuellen Kindesmissbrauchs in einer privaten Kita. Was steckt dahinter? Bleibt dran. Jetzt erstmal Musik. Hier sind Fettes Brot mit Hamburg Calling.

0: Jugendzentrum zeigen.
1: Jugend im Zelt?
0: Jugendzentrum.
1: Ich denke, das ist aber das Jugend im Zelt, das sollte so richtig
0: sein. Ja, stimmt. Falls hier heute Abend Kinder gemacht werden sollten, nennt sie Boris, Björn oder Martin. Oder auch die Mädchen.
1: Reiß noch nach, auch Spider-Man.
0: Nee, einen noch, komm.
1: Ja, komm.
0: Öffne deine Herzen.
1: Und Herzen.
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0: an diesem Freitag. Das war Love is All Around. Und jetzt die Neuigkeit. In New York könnte Taylor Swift Travis Kelce im Madison Square Garden heiraten.
1: Warte, wer bringt die Ringe in eine Arena mit 20.000 Sitzplätzen? Ich bring Popcorn.
0: Spaß beiseite. US-Medien schreiben von rund 1000 Gästen, Luxusautos vorm Eingang und einem Dinner am Donnerstag, aber keine offizielle Bestätigung.
1: 1000 Gäste? Da kenne ich nicht mal 1000 Leute zusammen.
0: Wichtig ist, die Arena fasst fast 20.000 Leute, also ein richtig großes Event mit Stadionfeeling.
1: Vielleicht gibt's sogar Konfetti mit meinen Initialen.
0: Gut gelacht. Als nächstes kommt Please Mr. Postman von Carpenters.

0: 23 nach 4 frage ich mich, Hans, ob dich heute die Rolling Stones reingeschleppt haben.
1: Wieso? Ich habe mir extra die Haare gekämmt.
0: Schon gut. Hier sind die Red Hot Chili Peppers mit Hey.

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0: nicht.
1: Und zu trösten, seine Freunde, mit der Zeit vergisst man. 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Doch genau das will man nicht. Nichts will man vergessen. Kein Wort, kein Blick, nicht die beiläufigste Geste. Denn das Wesentliche passiert immer nebenbei.

0: Es ist 16.48 Uhr, Bayreuth. Die Gedenkveranstaltung Verstummte Stimmen mit Michel Friedmann am 26. Juli ist wieder im Programm. Karten werden demnächst ausgegeben, aber nicht verkauft.
1: Keine Karten kaufen, also quasi Eintritt frei, Spenden willkommen. Wie charmant chaotisch.
0: Katharina Wagner übernimmt Verantwortung nach der Absage wegen Sicherheitsbedenken und entschuldigt sich.
1: Thielemann ist raus und Friedmann nennt die Absage Tod durch Selbstmord der Demokratie. Dramatisch.
0: Wichtig, es geht um Erinnerung an ermordete jüdische Musiker, Wagners Antisemitismus und die Verstrickungen seiner Erben mit dem Naziregime.
1: Sie sagt, sie habe das belastete Erbe gelesen. Ekelhaft, aber notwendig. Streit und Debatte sind vorprogrammiert.
0: Also bleibt spannend in Bayreuth. Und jetzt kommt Most People

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1: Die Nachrichten mit Stefan, hallo. Helsinki verzeichnet seit dem Zeitraum 2024 bis 2025 erstmals 12 Monate in Folge ohne einen tödlichen Verkehrsunfall. Möglich wurde dies durch einen langfristigen Stadtentwicklungsplan mit Tempo-30-Zonen, gesenkten Tempolimits, verengten Fahrbahnen, mehr Blitzern sowie dem Ausbau von Fuß- und Radwegen. Laut Verkehrsexperten hat Finnlands Hauptstadt über 2 Jahrzehnte massiv in sichere Infrastruktur investiert und verfolgt konsequent das Vision Zero-Ziel der Europäischen Union. Berlin. Die Bundesregierung plant eine Steuerreform, die vor allem Familien entlasten soll. Gleichzeitig warnen Rentenversicherungen, Krankenkassen und Pflegeversicherungen vor steigenden Beiträgen. Der Rentenbeitrag könnte bis zum Jahr 2028 auf knapp 20% steigen, eine geplante Kapitalrente etwa 2 Prozentpunkte zusätzlich kosten. Laut Institut der Deutschen Wirtschaft hätten Singles mit mittleren Einkommen bei 50.000 Euro Jahreseinkommen ein Minus von 47 Euro. Kritiker sprechen von einer zu kleinen Reform. Schobüll in Nordfriesland zählt im Jahr 2024 bisher 223 Tage mit Niederschlag und gilt damit als besonders regenreich. Nach Angaben des Nordfriesk-Instituts schützen in Nordfriesland insgesamt 220 Kilometer Landesschutzdeiche, Küste und Inseln. Laut dem Verein Nordfriesische Lammtage leben dort rund 90.000 Schafe in etwa 40 Rassen. Im Kreis stehen außerdem 805

0: 35 Windkraftanlagen, von denen rund 95% zu Bürgerwindparks gehören. Das war das Neueste aus der Nachrichtenredaktion. Molly, was sagt das Wetter?
1: Danke, Stefan. Heute bist du unter freundlicher Wolkendecke unterwegs. Ab und zu blinzelt die Sonne durch. Dazu um die 18 Grad und ein frischer Westwind, der ordentlich in den Jacken zupft. Die Wellen vor dem Südhafen stehen bei etwa 1,5 Metern. Das passt für einen kleinen Hafenspaziergang. Morgen kühler mit 17 Grad, dichterer Decke und leichtem Regen. Dazu spürbarer Nordwind und etwas ruppigere See. Übermorgen ähnlich kühl bei 16 Grad, aber mit längeren trockenen Phasen. Die Sonne geht heute um 22.03 Uhr unter und ist morgen um 5.02 Uhr wieder da. Die Tide läuft entsprechend klassisch durch die Nacht.
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3: Moin von The Rock Radio Helgoland, hier ist Marion, kurz nach 5 am Nachmittag. Heute schauen wir rüber nach Sylt. Dort beginnt das große Fliegen. 37 seltene Seeschwalbenküken machen richtig Hoffnung für den Naturschutz. Hoffnungsvoll und wunderschön geht's auch musikalisch weiter. Hier sind U2 mit Sweetest Thing.

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Heute der Caper vor Helgoland. Fischer, Beute und ein freigelassener Lots in Galiot. Am 5. Juli 1702 erscheint vor Helgoland erneut ein Kaper, in den Chroniken schlicht der Caper genannt. Es ist die Zeit des spanischen Erbfolgekriegs, in dem französische und dunkerkschen Kaper im Auftrag der Krone auf den Handelsrouten der Nordsee Jagd auf feindliche und neutrale Schiffe machen. Die kleine Insel zwischen Elbmündung und offener See ist ein begehrter Beobachtungsposten und Zufluchtsort zugleich. An diesem Vormittag kommt der Kaper südlich vor das Land und greift direkt in den Alltag der Inselbewohner ein. Drei Fischerschaluppen werden aufgebracht, aus jeder wird ein Mann mit an Bord genommen, eine klassische Mischung aus Geiselnahme und Zwangsdienst. Am Nachmittag richtet sich der Zugriff gegen ein größeres Ziel. Den Hamburger Lots in Galiot, ein kleines, aber für die Schifffahrt wichtiges Fahrzeug, das Schiffe sicher durch die Untiefen der Elbmündung führen soll. Doch hier stößt der Kaper an politische Grenzen. Der französische Resident, also der offizielle Vertreter Frankreichs in der Region, hat einen Pass ausgestellt, der den Lots in Galiot schützt. Auf dessen Grundlage wird das Schiff wieder freigegeben. Der Vorfall zeigt die heikle Balance der Zeit. Zwischen Seeraub im Mantel der Kaperbriefe, den wirtschaftlichen Interessen Hamburgs und der diplomatischen Macht, die ein einziger schriftlicher Pass auf dem umkämpften Nordseeraum ausüben konnte.

formuliert seinen Musikwunsch. Stefan aus Wittmund schickt warme Grüße hinüber zur Insel Helgoland. Für alle, die die salzige Brise und die roten Felsen lieben und besonders für dich,

0: Also, Feel Good Inc. Ein Song über Konsumkritik und innere Leere, verpackt in einen Beat, zu dem du im Club dein letztes Geld versäufst. Passt doch.
1: Ey, aber die Idee mit der schwebenden Insel im Video. Damon Albarn wollte ja wortwörtlich aus dieser Fake-Party-Welt fliehen. Highspeed-Depression mit Hip-Hop-Beat.
0: Nenn es doch ruhig beim Namen. Tanzbare Existenzkrise. Perfekt für Helgoland. Wir sind ja auch eine Insel auf der Flucht.
1: Apropos Flucht. Jetzt wird's ruhiger. Von der Windturbine zur Marie. Hier kommt Bob Seger auf The Rock Radio Helgoland.
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0: Rio Reiser wollte rot. Aber um 36 nach 5 steht uns doch eher der Sinn nach einem kühlen Blonden. Oder, Marion?
1: Rot steht hier eh nicht, Liebes. Mach dich so blass.
0: Frechheit. Wir trösten uns jetzt mit John Mellencamp und

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1: Stefan am Mikrofon, hallo. In den Staaten der Organisation für wirtschaftliche Zusammenarbeit und Entwicklung sind die internationalen Touristenankünfte im Jahr 2025 Schätzungen zufolge um 3,4% auf einen Rekordwert von 847 Millionen gestiegen. Rekordzuwächse verzeichneten unter anderem Finnland, Japan, Korea und Norwegen. Rückgänge gab es dagegen etwa in Deutschland, Kanada und den Vereinigten Staaten. Laut einem neuen OECD-Bericht zwingen geopolitische Konflikte und extremes Wetter Reiseziele dazu, ihre Strategien anzupassen und widerstandsfähiger zu werden. Berlin. Die Bundesregierung plant eine Steuerreform, die vor allem Familien entlasten soll. Gleichzeitig warnen Rentenversicherungen, Krankenkassen und Pflegeversicherungen vor steigenden Beiträgen. Der Rentenbeitrag könnte bis zum Jahr 2028 auf knapp 20% steigen, eine geplante Kapitalrente etwa 2 Prozentpunkte zusätzlich kosten. Laut Institut der deutschen Wirtschaft hätten Singles mit mittleren Einkommen bei 50.000 Euro Jahreseinkommen ein Minus von 47 Euro. Kritiker sprechen von einer zu kleinen Reform. Oldenburg in Holstein, das Dialogforum. Feste Fehmarn-Belt-Querung hat sein 15-jähriges Bestehen und seine 50. Sitzung gefeiert. Für Unmut sorgte das Fernbleiben von Ministerpräsident Daniel Günther, der kurzfristig nach Berlin gereist war. Stattdessen kündigte Staatssekretärin Susanne Henkel an, dass die Bäderbahn erhalten bleiben und elektrifiziert werden könnte. Vertreter aus Kommunen und Initiativen zogen eine gemischte Bilanz. Das Forum habe Konflikte entschärft, doch zentrale Fragen zu Bahntrasse, Fehmarnsundquerung und Nahverkehr blieben ungeklärt. Weiter mit dem Wetter, Molly.
2: Ja, Stefan, ein Blick aufs Wetter. Heute bist du unter lockerem bis teils dichterem Wolkendach unterwegs. Dazu um die 18 Grad, lebhafter Westwind und 1,5 Meter Welle am Südhafen. Also eher nichts fürs Haarstyling. Morgen dann dicht verpackter Himmel mit leichtem Regen, maximal 17 Grad, windig aus Nordwest bis Nordost.

0: Die Wellen bleiben ähnlich. Übermorgen um die 16 Grad, wechselhaft, später freundlicher. Das Wasser kommt heute am Abend hoch, läuft in der Nacht ab. Sonnenuntergang um 22.03 Uhr, Sonnenaufgang um 5.02 Uhr.
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2: Reisen verändern sich. Mit Extremwetter, Krisen und dem Wunsch nach nachhaltigem Tourismus planen wir bewusster, bleiben länger, fliegen weniger spontan. 2026 wird das Reisejahr der guten Gewissenstrips. Und jetzt ein Song über Neuanfang und Stärke. Hier sind Imagine Dragons mit Believer. Viel Spaß auf The Rock Radio Helgoland.

0: Das war The Power of Love von Huey Lewis and the News. Es ist 18.12 Uhr hier auf Helgoland. Und die Liebe geht offenbar gerade massiv zum Strom.
1: Oh ja, der Stromflirt. Im Juni sind rund 84.000 Elektroautos neu zugelassen worden. Also fast doppelt so viele wie vor einem Jahr.
0: Heißt, fast jedes dritte neue Auto fährt nur mit Akku. Insgesamt im ersten Halbjahr knapp 370.000 E-Autos plus fast 50%.
1: Und der Gesamtmarkt zieht mit. Branchenleute reden von bis zu 3 Millionen Neuwagen dieses Jahr.
0: Krass auch die internationalen Hersteller. Zusammen etwa 44% Marktanteil. Der Chinese BYD hat seine Verkäufe mal eben vervierfacht.
1: Dafür stehen die Klassiker im Stau. Benziner nur noch ungefähr jedes fünfte neue Auto. Diesel nur noch knapp zweistellig.
0: Also Helgoland elektrisch unterwegs. Und wir rollen jetzt weiter mit alten PS-Träumen. Hier kommen die Beach Boys mit 409.

0: Natürlich gibt's auch positive Nachrichten. Hier zum Beispiel.
1: Eine Echo Evo Archive KI-Studie, präsentiert auf der Our Ocean Conference in Mombasa, Kenia, nutzte 46 Kriterien und 45.000 Beobachtungen seit 1960. In 25 Jahren bis 2050 überleben 64.000 Quadratmeilen klimaresistente Riffe, groß wie Wisconsin.
0: Smithsonian Magazine Tageskorrespondentin Sarah Hashemi nennt dies Investitionsleitfaden für 8 Länder. Philippinen, Indonesien, Kuba, Bahamas, Australien, Belize, Nicaragua, Turks und Caicos-Inseln. Laut GNN floriert Honduras größtes Riff trotz Störungen.
1: Papua-Neuguinea sperrt dieses Jahr 77.000 Quadratmeilen im Korallendreieck, wo Pazifik und Indischer Ozean zusammentreffen, für Fischerei. Das formt die Western Manus Marine Protected Area im Melanesian Ocean Corridor of Reserves mit Fidschi, Vanuatu, Papua-Neuguinea.
2: Vor 20 Jahren war Laborzucht unmöglich. Forscher auf Mauritius züchten hitzeresistente Korallen mit 98% Überlebensrate nach der letzten Sommerbleiche. Maledivenforscher züchteten 10.000 Korallen in Wochen in tragbarer Containerstation.
1: 2022 laichten Laborkorallen an Australiens Nordostküste erstmals außersaisonal. 2024 fand eine NatGeo-Expedition am Meeresboden die größte Koralle, länger als ein Blauwal oder 4

0: 16.24 Uhr, kurz vor dem NATO-Gipfel. Merz sagt klar, die Sicherheit des Baltikums ist auch die Sicherheit Deutschlands. Worum geht's?
1: Kurz gesagt, Abschreckung, gemeinsame Rüstung und die deutsche Panzerbrigade 45 bleibt bis Ende 2027 in Litauen.
0: Wer zahlt was?
1: 5% BIP war das Versprechen. NATO-Ziel 3,5. Litauen peilt fast 7% an. Deutschland will 3,5 schon bis 2029 erreichen.
0: Also keine Strandparty an der Ostsee, eher Stahl und Strategie.
1: Und die Ukraine-Unterstützung bleibt ein zentraler Punkt.
0: Als nächstes Flowers in the Rain Mono-Version von The Move.

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0: Viertel vor sieben auf Helgoland. Die Wolken verziehen sich langsam. Nina, was auch immer das gerade von der Zac Brown Band war, wir brauchen mehr Drama.
1: Dann ruf doch mal Silvias Mutter an. Hier ist Dr. Hook mit Silvias Mother.

0: Fast 7:10 und ich frage mich, hat Dr. Hook eigentlich jemals aufgelegt?
1: Bestimmt nicht freiwillig. Aber jetzt brauchen wir dringend ein bisschen Amore.
0: Oh ja, hier kommt Michele Zarrillo mit Cinque Giorni.
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1: Hallo, ich bin Stefan. In den Staaten der Organisation für wirtschaftliche Zusammenarbeit und Entwicklung sind die internationalen Touristenankünfte im Jahr 2025 Schätzungen zufolge um 3,4% auf einen Rekordwert von 847 Millionen gestiegen. Rekordzuwächse verzeichneten unter anderem Finnland, Japan, Korea und Norwegen. Rückgänge gab es dagegen etwa in Deutschland, Kanada und den Vereinigten Staaten. Laut einem neuen OECD-Bericht zwingen geopolitische Konflikte und extremes Wetter Reiseziele dazu, ihre Strategien anzupassen und widerstandsfähiger zu werden. Der Chef des UN-Entwicklungsprogramms und frühere belgische Premier Alexander De Croo fordert im langfristigen EU-Haushalt, Verteidigung und Entwicklungshilfe auszubalancieren. Im geplanten Finanzrahmen von 2 Billionen Euro von 2028 bis 2034 sind 131 Milliarden Euro für Verteidigung und 200 Milliarden Euro für das Instrument Globales Europa vorgesehen. De Croo warnt, Krieg sei Entwicklung rückwärts. Im Schloss Morgenstern steht die Weser-Korrektion unter Ludwig Franzius im Mittelpunkt der Reihe Geschichten am Mittwoch. Am Mittwoch, dem 8. Juli, beginnt um 17 Uhr ein Vortrag von Dr. Markus Klemke mit dem Titel Der letzte Weserpegel des Ludwig Franzius. Die Weser-Korrektion gehört zu den bedeutendsten Wasserbauprojekten des 19. Jahrhunderts in Norddeutschland.
2: Ja, Stefan, ein Blick aufs Wetter. Heute bist du unter lockerem bis teils dichterem Wolkendach unterwegs. Dazu um die 18 Grad, lebhafter Westwind und 1,5 Meter Welle am Südhafen. Also eher nichts fürs Haarstyling. Morgen dann dicht verpackter Himmel mit leichtem Regen, maximal 17 Grad, windig aus Nordwest bis Nordost. Die Wellen bleiben ähnlich. Übermorgen um die 16 Grad, wechselhaft, später freundlicher. Das Wasser kommt heute am Abend hoch, läuft in der Nacht ab, Sonnenuntergang um 22.03 Uhr, Sonnenaufgang um 5.02 Uhr.
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3: Moin, ich bin Thorsten bei Radio Helgoland und begleite dich durch die 19 Uhr Stunde. Gleich sprechen wir über ein spannendes Thema. Ein Experte hält einen Vortrag über die Weserkorrektion. Warum das wichtig ist für Küste, Natur und Schifffahrt. Bleib also unbedingt dran. Jetzt gibt's erstmal Musik. Hier sind NXS mit The Gift. Viel Spaß!

0: Es ist 19.10 Uhr. In unserer Reihe Geschichte am Mittwoch im Schloss Morgenstern geht's am Mittwoch, dem 8. Juli um 17 Uhr, um die Weserkorrektion. Unter Ludwig Franzius, Dr. Markus Klemke hält den Vortrag Der letzte Weserpegel des Ludwig Franzius.
1: Weserkorrektur? Klingt, als hätte jemand dem Fluss ein Styling verpasst. Frisur, Deich, Schnitt, Schiffsfahrt.
0: Ernsthaft, das war eines der wichtigsten Wasserbauprojekte des 19. Jahrhunderts in Norddeutschland. Bedeutend für Schifffahrt, Küstenschutz und die Menschen an der Weser.
1: Betroffen sind also Hafenstädte, Fischer, Landwirte und alle, die trockenen Fußes bleiben wollen.
0: Und jetzt rollen wir weiter. Hier kommt Up Where We Belong von Joe Cocker und Jennifer Warnes.

0: kurz nach 7 auf Helgoland und Joe Cocker hat uns fliegen lassen.
1: Schön, mir wird da oben nur leider schnell schlecht.
0: Dann holen wir dich wieder runter. Hier sind Bad Company mit Burnin' Sky.

jetzt ein Musikwunsch von Andi aus Velpke. Andi schickt fröhliche Glückwünsche zur neuen Homepage. Herzlichen Glückwunsch und viel Erfolg damit. Zur Feier legt er sich dieses Stück ins Plattenfach. Paradise von Within Temptation featuren Tarja. Viel Spaß.

0: Also, bei Paradise von Within Temptation mit Taria habe ich immer das Gefühl, da haben sich zwei Superheldinnen des Symphonic Metal zum Kaffeeklatsch im Orchestergraben verabredet.
1: Stimmt, diese zwei Stimmen, Sharon den Adel und Taria, klingen, als würden sie sich erst duellieren und dann verbrüdern. Riesige Chöre, fette Gitarren, trotzdem sehr klar aufgebaut.
0: Ja, und jedes Mal denke ich, wenn's im Himmel nicht so klingt, will ich mein Geld zurück.
1: Bleibt himmlisch dran, jetzt wird's leiser, aber nicht weniger intensiv. Try Not to Breathe von R.E.M.
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2: Also, wenn der eigene Kinderchor "Hey Teacher, leave them kids alone" brüllt, weißt du, in der Schule lief nicht alles super bei Pink Floyd.
3: Klar, das kam ja direkt aus Roger Waters Internatserfahrungen, ziemlich strenge Nummer damals.
2: Und dann diese Mauer im Video, Schüler als gleichförmige Klötze, da kriegst du ja beim Zuhören schon Klassenkonferenz-Flashbacks.
3: Dafür hat's jede Schulbehörde genervt und jede Band danach inspiriert.
2: Und ihr bleibt bitte dran. Gleich für euch Sticks mit Crash of the Crown auf Rockradio Helgoland.

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1: Am 3.7.1986, heute vor 40 Jahren, geschah etwas, das eine ganze Platte und das Herz einer Band für immer veränderte. An einem regnerischen Abend in Dublin fuhr Greg Carroll, 26 Jahre alt, die Motorrad von Bono zurück, als auf der Moorhampton Road ein Auto ohne zu blinken auf die Straße zog. Im Regen konnte er nicht mehr ausweichen, prallte gegen die Seite des Autos, wurde ins St. Vincent's Hospital gebracht und erlag noch in jener Nacht seinen Verletzungen. Greg war kein anonymer Name auf einem Tourplan.

Er war ein Neuseeländer aus Whanganui, den U2 1984 in Auckland getroffen hatten. Als lokaler Stagehand hatte er Bono die Straße und die Landschaft gezeigt, ihn auf Maunga Kiki geführt, das One Tree Hill. Aus diesem spontanen Ausflug wuchs später ein Bild, das Bono nicht mehr losließ. Greg wurde zum persönlichen Assistenten, zum Freund, neben Bono auf der Live Aid Bühne sichtbar und Teil der inneren Welt der Band. Nach dem Unfall flogen Bono und Larry mit Gregs Körper zurück nach Neuseeland, nahmen am Maori-Tangi teil. Die Rituale, die Trauer, Bonos kleines Konzert bei der Beerdigung, all das fließt in die Zeilen von One Tree Hill. Die Joshua Tree wurde der Band gewidmet. Gregs Verlust gab dem Album seine Schwere, seine Spiritualität. One Tree Hill blieb ein heimlicher, tief persönlicher Schlussakkord, in Neuseeland sogar als Single erschienen. Es ist die Erinnerung daran, wie das Leben eines Roadies ein Meisterwerk prägen kann. Und jetzt weiter mit dem Stück, das die Straßen verändert hat, Where the Streets Have No Name.

0: kurz vor 8 auf Helgoland. Thorsten, nach Lynyrd Skynyrd brauche ich ein Pflaster. Du auch?
1: Weichei. Echte Rocker bluten erst ab Mitternacht.
0: Dann tanz dich warm für The Sweet und Ballroom Blitz.

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1: Die Nachrichten mit Stefan, hallo. In den Staaten der Organisation für wirtschaftliche Zusammenarbeit und Entwicklung sind die internationalen Touristenankünfte im Jahr 2025 Schätzungen zufolge um 3,4% auf einen Rekordwert von 847 Millionen gestiegen. Rekordzuwächse verzeichneten unter anderem Finnland, Japan, Korea und Norwegen. Rückgänge gab es dagegen etwa in Deutschland, Kanada und den Vereinigten Staaten. Laut einem neuen OECD-Bericht zwingen geopolitische Konflikte und extremes Wetter Reiseziele dazu, ihre Strategien anzupassen und widerstandsfähiger zu werden. An der Costa Brava hat ein außer Kontrolle geratener Waldbrand rund 750 Hektar zerstört. In mehreren Gemeinden der Provinz Girona müssen etwa 12.000 Menschen in ihren Wohnungen bleiben. Rund 40.000 erhielten Handywarnungen. Die katalanische Regierung forderte Militärunterstützung an. Starker Wind erschwert die Löscharbeiten. Mehrere Straßen sind gesperrt. Ein weiterer Brand wütet bei Vila Venut. Im Schloss Morgenstern steht die Weser-Korrektion unter Ludwig Franzius im Mittelpunkt der Reihe Geschichte am Mittwoch. Am Mittwoch, dem 8. Juli, beginnt um 17 Uhr ein Vortrag von Dr. Markus Klemke mit dem Titel »Der letzte Weserpegel des Ludwig Franzius«. Die Weser-Korrektion gehört zu den bedeutendsten Wasserbauprojekten des 19. Jahrhunderts in Norddeutschland.
2: Ja, Stefan, ein Blick aufs Wetter. Heute bist du unter lockerem bis teils dichterem Wolkendach unterwegs. Dazu um die 18 Grad, lebhafter Westwind und 1,5 Meter Welle am Südhafen. Also eher nichts fürs Haarstyling. Morgen dann dicht verpackter Himmel mit leichtem Regen, maximal 17 Grad, windig aus Nordwest bis Nordost. Die Wellen bleiben ähnlich. Übermorgen um die 16 Grad, wechselhaft, später freundlicher. Das Wasser kommt heute am Abend hoch, läuft in der Nacht ab. Sonnenuntergang um 22.03 Uhr, Sonnenaufgang um 5.02 Uhr.
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3: 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Und jetzt für euch ein Stern, der über Deutschland steht, von der Gurkentruppe.

Die Arbeitslieder der Seefahrer wurden gesungen, um die harte Arbeit an Bord eines Schiffes zu koordinieren und das Gemeinschaftsgefühl zu stärken. 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

fröhlichen Wochenendgruß. Danke, Andi. Dir einen richtig beschwingten Start ins Wochenende. Ganz nach deinem Wunsch kommt jetzt Little Dolls von Indochine. Viel Spaß damit.

Nacht im kleinen Puppen von Indochine wird es um 20.12 Uhr richtig gemütlich da draußen unter den Wolken. Und falls du heute noch keinen Fehler gemacht hast,

0: Hier zum Beispiel.
1: Eine Echo Evo Archive KI-Studie, präsentiert auf der Our Ocean Conference in Mombasa, Kenia, nutzte 46 Kriterien und 45.000 Beobachtungen seit 1960. In 25 Jahren bis 2050 überleben 64.000 Quadratmeilen klimaresistente Riffe, groß wie Wisconsin.
2: Smithsonian Magazine Tageskorrespondentin Sarah Hashemi nennt dies Investitionsleitfaden für 8 Länder. Philippinen, Indonesien, Kuba, Bahamas, Australien, Belize, Nicaragua, Turks und Caicos-Inseln. Laut GNN floriert Honduras größtes Riff trotz Störungen.
1: Papua-Neuguinea sperrt dieses Jahr 77.000 Quadratmeilen im Korallendreieck, wo Pazifik und Indischer Ozean zusammentreffen, für Fischerei. Das formt die Western Manus Marine Protected Area im Melanesian Ocean Corridor of Reserves mit Fidschi, Vanuatu, Papua-Neuguinea.
3: Vor 20 Jahren war Laborzucht unmöglich. Forscher auf Mauritius züchten hitzeresistente Korallen mit 98% Überlebensrate nach der letzten Sommerbleiche. Maledivenforscher züchteten 10.000 Korallen in Wochen in tragbarer Containerstation.
1: 2022 laichten Laborkorallen an Australiens Nordostküste erstmals außersaisonal. 2024 fand eine NatGeo-Expedition am Meeresboden die größte Koralle, länger als ein Blauwal oder

0: und seine Geister lassen uns kurz vor halb neun auf Helgoland zurück. Aber keine Sorge, wir legen noch ein paar Jahrhunderte drauf. Hier sind The Gaslight Anthem mit 1000 Jahren.
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und essen Sushi. Die Sushi hat der Klaus ganz allein gemacht. Kompliment, Klaus.

0: Reinhard Grebe mit 30-jährige Pärchen. Das ist dieser Moment, in dem du merkst, oh verdammt, der singt ja über meine WhatsApp-Gruppe. Wie er diese ganzen Beziehungsrituale seziert, vom Pärchenurlaub bis zum Bio-Kind, da fühlt man sich schnell ertappt, ob man will oder nicht. Und wenn du jetzt innerlich jemanden vor Augen hast, für den dieser Text wie ein Spiegel wirkt, bleib dran, hier kommt: Dieses Lied ist für dich von Nor Rock.
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Sting nimmt dich in Ballad of the Great Eastern mit auf ein echtes Seemannskapitel. Das basiert auf einem historischen Schiff, das im 19. Jahrhundert halbe Ozeane verkabelt hat. Du hörst förmlich das Knarren der Planken, während Sting seine Geschichtslektion in eine Ballade packt, die eher nach Hafenpub als nach Klassenraum klingt. Und falls dir gerade nach weniger Nebel und mehr Romantik ist, bleib dran, hier kommt Rod Stewart mit Love Touch auf The Rock Radio Helgoland.

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1: Hallo, ich bin Stefan. Der Chef des UN-Entwicklungsprogramms und frühere belgische Premier Alexander De Croo fordert im langfristigen EU-Haushalt, Verteidigung und Entwicklungshilfe auszubalancieren. Im geplanten Finanzrahmen von 2 Billionen Euro von 2028 bis 2034 sind 131 Milliarden Euro für Verteidigung und 200 Milliarden Euro für das Instrument Globales Europa vorgesehen. De Croo warnt, Krieg sei Entwicklung rückwärts. An der Costa Brava hat ein außer Kontrolle geratener Waldbrand bei La Bisbal d'Empordà rund 750 Hektar zerstört. Etwa 12.000 Menschen in mehreren Gemeinden der Provinz Girona müssen in ihren Häusern bleiben. 40.000 erhielten Handywarnungen. Über 50 Löschzüge sind im Einsatz. Der Wind erschwert die Löscharbeiten. Mehrere Straßen wurden gesperrt. In der Weserperle spielt die Band Margins of April am Dienstag, 7. Juli ab 18 Uhr ein Konzert bei jeder Witterung. Die seit Herbst 2018 in Norddeutschland auftretende Gruppe nutzt zwei Stimmen, Akustik- und E-Gitarre, Fußschlagzeug und teilweise Akkordeon. Der Eintritt ist frei, Spenden für die Künstler sind willkommen, eigene Speisen und Getränke dürfen nicht verzehrt werden. Die Veranstalter empfehlen Fahrgemeinschaften oder die Anreise ohne Auto. Parken ist nur auf ausgewiesenen Flächen erlaubt.
2: Ja, Stefan, ein Blick aufs Wetter. Heute bist du unter lockerem bis teils dichterem Wolkendach unterwegs. Dazu um die 18 Grad, lebhafter Westwind und 1,5 Meter Welle am Südhafen. Also eher nichts fürs Haarstyling. Morgen dann dicht verpackter Himmel mit leichtem Regen, maximal 17 Grad, windig aus Nordwest bis Nordost. Die Wellen bleiben ähnlich. Übermorgen um die 16 Grad, wechselhaft, später freundlicher. Das Wasser kommt heute am Abend hoch, läuft in der Nacht ab. Sonnenuntergang um 22.03 Uhr, Sonnenaufgang um 5.02 Uhr.
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3: 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Gleich gibt's einen echten 80er-Klassiker, Culture Club mit Do You Really Want to Hurt Me?

war Miriam Hernandez mit Sigue Sin Mi. Eine dieser Latin-Balladen, bei denen du merkst, hier singt jemand, der wirklich jede Zeile durchlebt hat. Spannend, in Lateinamerika wird der Song gern auf Hochzeiten gespielt, obwohl es eigentlich ums Loslassen geht. Liebe macht halt seltsame Programmierungen in unseren Playlists. Und wir wechseln von Herzschmerz zu guter Laune. Jetzt wird's deutsch und bodenständig. Hier sind die Grubertaler mit Ich fang nie mehr was an einem Sonntag an auf The Rock Radio Helgoland.

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Die Geschichte Helgolands. Heute der Caper vor Helgoland. Fischer, Beute und ein freigelassener Lots in Galiot. Am 5. Juli 1702 erscheint vor Helgoland erneut ein Kaper, in den Chroniken schlicht der Caper genannt. Es ist die Zeit des spanischen Erbfolgekriegs, in dem französische und dunkerkschen Kaper im Auftrag der Krone auf den Handelsrouten der Nordsee Jagd auf feindliche und neutrale Schiffe machen. Die kleine Insel zwischen Elbmündung und offener See ist ein begehrter Beobachtungsposten und Zufluchtsort zugleich. An diesem Vormittag kommt der Kaper südlich vor das Land und greift direkt in den Alltag der Inselbewohner ein. Drei Fischerschaluppen werden aufgebracht, aus jeder wird ein Mann mit an Bord genommen, eine klassische Mischung aus Geiselnahme und Zwangsdienst. Am Nachmittag richtet sich der Zugriff gegen ein größeres Ziel. Den Hamburger Lots in Galiot, ein kleines, aber für die Schifffahrt wichtiges Fahrzeug, das Schiffe sicher durch die Untiefen der Elbmündung führen soll. Doch hier stößt der Kaper an politische Grenzen. Der französische Resident, also der offizielle Vertreter Frankreichs in der Region, hat einen Pass ausgestellt, der den Lots in Galiot schützt. Auf dessen Grundlage wird das Schiff wieder freigegeben. Der Vorfall zeigt die heikle Balance der Zeit. Zwischen Seeraub im Mantel der Kaperbriefe, den wirtschaftlichen Interessen Hamburgs und der diplomatischen Macht, die ein einziger schriftlicher Pass auf dem umkämpften Nordseeraum ausüben konnte.

Das waren The Hollies mit Carrie Ann. Spannend an dem Song, die Jungs haben damals einfach heimlich über ihre große Kollegin Marianne Faithfull gesungen. Nur hat ihr niemand verraten, dass sie gemeint ist. Der Text ist quasi ein verkapptes Liebesgeständnis im Radioformat der 60er. Und wir bleiben auf der Reise. Jetzt geht's von Helgoland direkt auf Tour mit den Scorpions. Hier ist Rollin' Home auf The Rock Radio Helgoland.

Scorpions haben uns nach Hause gerollt. Kurz vor 9:30 wird es unter den Wolken, also Zeit für etwas Amore. Schnapp dir ein Glas Wein, hier ist Francesco De Gregori mit Diamante.

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Loke hat uns gerade ordentlich eingeheizt, was bei den Wolken da draußen auch bitter nötig ist. 5:05 auf Helgoland reisen wir mit Billy Joel zu den Los Angeles.

Simple Minds hier mit The Jeweler Part 2. Ein Song, der damals gern live gespielt wurde, obwohl er nie die ganz große Chartbühne bekommen hat. Spannend. In der frühen Phase haben Simple Minds solche Stücke oft genutzt, um auf der Bühne minutenlang in diesen hypnotischen Groove abzutauchen. Jim Kerr hat erzählt, dass genau solche Songs die Band auf Tour zusammengeschweißt haben. Wir bleiben geschmeidig. Jetzt für dich Gino Vannelli. A Good Thing bei The Rock Radio Helgoland.

Das war Gino Vanelli mit A Good Thing. Aufgenommen in L.A., aber mit diesem ganz eigenen, leicht jazzigen West Coast-Schimmer, den du sofort im Bass und in den Backing-Vocals hörst. Man spürt richtig, wie gern der Mann an Harmonien bastelt. Da steckt fast schon Studio-Perfektionismus drin. Wenn du auf solche geschmeidigen Übergänge zwischen Pop, Jazz und Softrock stehst, bleib dran. Jetzt heben wir musikalisch ab. Hier kommt Flying Start von Mike Oldfield, hier auf The Rock Radio Helgoland.

0: Teil von der SPD plant für das Jahr 2027 Ausgaben von 555 Milliarden Euro und mehr als 203 Milliarden Euro neue Schulden, fast 6% mehr als bisher. Vorgesehen sind höhere Steuern auf Alkohol, Tabak, Plastik- und Kryptogeschäfte sowie Einsparungen unter anderem bei Rentenzuschuss und Klimafinanzhilfen. Der Entwurf soll am kommenden Montag im Kabinett beraten werden. An der Costa Brava hat ein außer Kontrolle geratener Waldbrand bei La Bisbal d'Empordà rund 750 Hektar zerstört. Etwa 12.000 Menschen in mehreren Gemeinden der Provinz Girona müssen in ihren Häusern bleiben. 40.000 erhielten Handywarnungen. Über 50 Löschzüge sind im Einsatz. Der Wind erschwert die Löscharbeiten. Mehrere Straßen wurden gesperrt. Sylt. Die gebürtige Sylterin Heike Werner leitet seit 2004 das Fastenhaus Werner in Westerland, engagiert sich für die dänische Minderheit und ist seit 2023 für den SSW in der Gemeindevertretung aktiv. Dort setzt sie sich besonders für Umwelt- und Jugendthemen ein. Mit der Initiative Bye Bye Plastik organisiert sie inselweite Müllsammelaktionen, an denen sich zahlreiche Gäste und Insulaner beteiligen. Werner beschreibt ihre Arbeit als tollen und sinnvollen Job.
1: Ja, Stefan, ein Blick aufs Wetter. Heute bist du unter lockerem bis teils dichterem Wolkendach unterwegs. Dazu um die 18 Grad, lebhafter Westwind und 1,5 Meter Welle am Südhafen. Also eher nichts fürs Haarstyling. Morgen dann dicht verpackter Himmel mit leichtem Regen, maximal 17 Grad, windig aus Nordwest bis Nordost. Die Wellen bleiben ähnlich. Übermorgen um die 16 Grad, wechselhaft, später freundlicher. Das Wasser kommt heute am Abend hoch, läuft in der Nacht ab. Sonnenuntergang um 22.03 Uhr, Sonnenaufgang um 5.02 Uhr.
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3: Moin ihr Lieben, hier ist Holger mit der Rocknacht auf Radio Helgoland. Wie jeden Freitag von 20 bis 24 Uhr. Schön, dass ihr dabei seid. Macht's euch gemütlich, dreht laut auf. Und jetzt legen wir los. Hier kommt It's Only Rock'n'Roll von den legendären Rolling Stones.

Das alte England von Ilo haben wir hinter uns. 13 Minuten nach 10 auf Helgoland. Und Deacon Blue treffen uns jetzt genau da, wo es richtig wehtut. Bitte nicht weinen.

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Three Doors Down hier auf The Rock Radio Helgoland mit Here By Me. Spannend an dem Song, Brad Arnold hat ihn erst geschrieben, nachdem die Band schon längst weltbekannt war. Aber textlich klingt er eher wie jemand, der noch im kleinen Heimatort festhängt und sich nach dieser einen Person sehnt, die alles zusammenhält. Wenn du also gerade jemanden vermisst, bleib dran. Jetzt drehen wir die Zeit zurück ins Jahr 1966. Hier kommen The Rolling Stones mit 19th Nervous Breakdown.

0: Stones hatten gerade ihren 19. Nervenzusammenbruch. Kurz vor 10:30 auf Helgoland, völlig verständlich. Wir atmen einmal tief durch und erden uns jetzt mit Jimi Hendrix und dem Earth Blues.
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Das war Volcano von U2, einer der seltenen Momente, in denen Bono mal nicht die großen politischen Themen anpackt, sondern singt, als würde ihm innerlich wirklich alles wegbrechen. Lustiges Detail, die Band hat den Song kaum live gespielt, obwohl der Basslauf so klingt, als wäre er genau dafür gemacht, ganze Hallen wackeln zu lassen. Und wenn wir schon bei inneren Ausbrüchen sind, hier kommen jetzt The Troggs mit I Can't Control Myself.

Das waren The Troggs mit I Can't Control Myself. 1966, so aufgeladen, dass britische Radiostationen den Song zeitweise gar nicht spielen wollten. Zu gefährlich wegen dieser unverblümten Lust-Vibes. Und genau das machte ihn natürlich erst recht spannend für alle Teenager damals. Wenn du bei der rauen, nervösen Energie eben mit dem Fuß mitgewippt hast, bleib dran, wir bleiben auf Tour durch die 60er. Jetzt heben wir ab mit The Beatles und Back in the USSR. Back in the USSR.

Da waren wir also, back in the USSR. Und das von einer Band, die nie dort gespielt hat. McCartney hat den Song damals als kleine Beach Boys-Parodie angelegt, inklusive dieser Flugzeug-Landet-Soundkulisse am Anfang. Das sind tatsächlich nur die Beatles und Studio-Tricks, kein echter Flughafen. Und wir bleiben in den frühen 70ern, drehen aber Richtung Space Rock. Jetzt kommt Jeff Lynne mit Electric Light Orchestra. 10538 Overture. Hier bei The Rock Radio Helgoland.

Das war 10538 Overture von Electric Light Orchestra. Fun Fact: Der Song sollte ursprünglich gar kein Elo-Track werden, sondern ein Solostück von Jeff Lynne für The Move. Dann hat man einfach Streicher drüber gelegt. Zack, die Geburtsstunde des Elo-Sounds. Wenn du genau hinhörst, merkst du, hier fängt diese Mischung aus Rockband und Mini-Orchester überhaupt erst an. Und jetzt drehen wir die Zeit nach vorne. Von den frühen 70ern direkt zu Harry Styles. Hier kommt Sign of the Times auf The Rock Radio Helgoland.

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1: Hallo, ich bin Stefan. Bundesfinanzminister Lars Klingbeil von der SPD plant für das Jahr 2027 Ausgaben von 555 Milliarden Euro und mehr als 203 Milliarden Euro neue Schulden.

0: Aber hat ein außer Kontrolle geratener Waldbrand bei Labisbal d'Empordà rund 750 Hektar zerstört. Etwa 12.000 Menschen in mehreren Gemeinden der Provinz Girona müssen in ihren Häusern bleiben. 40.000 erhielten Handywarnungen. Über 50 Löschzüge sind im Einsatz. Der Wind erschwert die Löscharbeiten. Mehrere Straßen wurden gesperrt. Sylt. Die gebürtige Sylterin Heike Werner leitet seit 2004 das Fastenhaus Werner in Westerland, engagiert sich für die dänische Minderheit und ist seit 2023 für den SSW in der Gemeindevertretung aktiv. Dort setzt sie sich besonders für Umwelt- und Jugendthemen ein. Mit der Initiative Bye Bye Plastik organisiert sie inselweite Müllsammelaktionen, an denen sich zahlreiche Gäste und Insulaner beteiligen. Werner beschreibt ihre Arbeit als tollen und sinnvollen Job.
1: Ja, Stefan, ein Blick aufs Wetter. Heute bist du unter lockerem bis teils dichterem Wolkendach unterwegs. Dazu um die 18 Grad, lebhafter Westwind und anderthalb Meter Welle am Südhafen. Also eher nichts fürs Haarstyling. Morgen dann dicht verpackter Himmel mit leichtem Regen, maximal 17 Grad, windig aus Nordwest bis Nordost. Die Wellen bleiben ähnlich. Übermorgen um die 16 Grad, wechselhaft, später freundlicher. Das Wasser kommt heute am Abend hoch, läuft in der Nacht ab. Sonnenuntergang um 22.03 Uhr, Sonnenaufgang um 5.02 Uhr.
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3: Moin ihr Lieben, hier ist Holger und ihr seid genau richtig in der Rocknacht auf Radio Helgoland. Wie jeden Freitag von 20 bis 24 Uhr. Schön, dass ihr wieder mit am Start seid. Macht's euch bequem, dreht laut auf. Gleich für euch Stars The Shack Version von Skillet.

Harmless Man. Damon Albarn hat den Text damals übrigens an so einen versnobten Londoner Typen angelehnt, den er mal in der Szene beobachtet hat. So ein Kerl, der alles weiß, nur nicht, wer er wirklich ist. Vielleicht hast du ja auch sofort ein Gesicht vor Augen. Wir bleiben bei großen Charakterstudien, wechseln aber von der britischen Upper Class direkt ins All. Hier kommt Rocket Man in der Version von Taron Egerton.

Taron Egerton hat uns gerade ins All geschossen. 11.12 Uhr auf Helgoland, Zeit zum Landen. Denn auf dieser Insel stirbt es sich eh viel zu schön. Hier sind die Old 97s.

China Girl. Mitgeschrieben von Iggy Pop. Ursprünglich eigentlich sein Song. Bowie hat ihn später neu aufgenommen, um Iggy finanziell unter die Arme zu greifen. Ziemlich loyale Rock'n'Roll-Freundschaft, oder? Und dieser Mix aus süßlicher Melodie und ziemlich dunklem Text, wenn du mal genauer hinhörst, merkst du, da steckt deutlich mehr drin als nur ein Liebeslied. Wir bleiben bei großen Gefühlen. Hier kommt für dich Meat Loaf mit Another Day.

0: Love mit Another Day. Eine Nummer, die zeigt, dass sogar seine Albumtracks klingen, als würden sie für ein Rockmusical geschrieben. Riesige Stimme, viel Drama, null Zurückhaltung. Ganz typisch für den Mann, der eigentlich Marvin Lee A Day hieß und sich schon in der Schulband Meatloaf Soul nannte. Wir drehen jetzt rüber auf Deutschrock und zwar mit ordentlich Kante. Hier kommt Bab mit Kristall nach auf The Rock Radio Helgoland.
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1: In einem Bild zwischen Bruegel und Bosch. Gaming stürmt Sirene jetzt. Weil Entwarnung nur halb so viel kostet. Ruhig noch Kristall.

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Das waren Lost Prophets mit Burn Burn. Dieser Track hat Anfang der 2000er so ziemlich jedes Skate-Video und jede Festivalbühne angefeuert. Du hörst richtig, das war noch die Zeit, in der man sich für so einen Refrain freiwillig in den Moshpit geschubst hat. Wenn du da gerade mit dem Kopf genickt hast, bleib dran. Jetzt wird's eine Spur klassischer Rock. Hier kommen Golden Earring mit Back Home of the Rock

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Mit Tore Laufenberg. Am 21.08.2012 stellte KISS in Los Angeles etwas vor, das genauso sehr Sammlerstück wie Manifest war. Ein Buch, größer als ein Kleiderschrank, getauft auf den Namen Monster. Nicht einfach ein Bildband, ein dreifüßiges, handgenähtes Ungetüm von einem Buch, gebaut in Italien vom gleichen Einbandatelier, das auch für den Vatikan arbeitet. Tommy Thayer trieb das Projekt voran. Die Band, Gene Simmons, Paul Stanley, Eric Singer, stand bei der Präsentation in West Hollywood neben ihm, als man das Ding zum ersten Mal auf einem eigens angefertigten Tisch stellte. Berichte sprechen von rund 3 Fuß Höhe, 2 bis 2,5 Fuß Breite. Keiner hätte das gern allein getragen. Gene Simmons soll beim Handling theatralisch geworden sein, verständlich, bei einem Objekt, das schwer zu bewegen und teuer wie ein kleines Auto war. Knapp 1000 nummerierte Exemplare, handsigniert, für etwa 4.299 US-Dollar pro Stück. Monster sammelte 40 Jahre auf Seiten von nie gezeigten Live-Fotos, Tour-Momentaufnahmen und Archivschätzen. Nicht als Massenartikel, sondern als Kunstobjekt, vergleichbar in der Präsentation mit Helmut Newtons Sumo. Mehr als ein Merch-Artikel, eine bewusste Ansage, wie Rockerbe heute verpackt, kuratiert und monetarisiert wird. Gleichnamiges Studioalbum gab der Aktion einen Branding-Schub. Musik, Image und Luxus in einer Schachtel. Im Rückblick steht das Projekt nicht nur für KISS' unermüdliche Markenstrategie, sondern für eine Ära, in der Bands ihre Archive als High-End-Kunst verkaufen. Ein lauter, sehr teurer Finger zeigt darauf, wie Rockgeschichte gesammelt wird. Weiter geht's jetzt mit einem echten Statement. I love it loud.

Lou Gramm brachte uns eben das passende Mitternachtsblau. Kurz vor 12 auf Helgoland lassen wir die Hausaufgaben aber mal schön links liegen. Hier sind Pink Floyd mit Another Brick in the Wall.

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1: Die Nachrichten mit Stefan, hallo. Bundesfinanzminister Lars Klingbeil von der SPD plant für das Jahr 2027 Ausgaben von 555 Milliarden Euro und mehr als 203 Milliarden Euro neue Schulden, fast 6% mehr als bisher. Vorgesehen sind höhere Steuern auf Alkohol, Tabak, Plastik und Kryptogeschäfte sowie Einsparungen unter anderem bei Rentenzuschuss und Klimafinanzhilfen. Der Entwurf soll am kommenden Montag im Kabinett beraten werden. Die Ukraine soll von den NATO-Staaten neue, milliardenschwere Militärhilfe bekommen. Nach einem Entwurf für die Abschluss

Erklärung des Gipfels in Ankara sind für dieses und das kommende Jahr insgesamt rund 140 Milliarden Euro vorgesehen. In der Summe stecken auch bereits fest zugesagte Hilfen der Europäischen Union. Zusätzlich wollen die europäischen NATO-Staaten und Kanada jedes Jahr weitere Dutzende Milliarden Euro geben, auch als Signal, falls die USA

0: mit der Initiative Bye Bye Plastik organisiert sie inselweite Müllsammelaktionen, an denen sich zahlreiche Gäste und Insulaner beteiligen. Werner beschreibt ihre Arbeit als tollen und sinnvollen Job.
1: Ja, Stefan, ein Blick aufs Wetter. Heute bist du unter lockerem bis teils dichterem Wolkendach unterwegs. Dazu um die 18 Grad, lebhafter Westwind und 1,5 Meter Welle am Südhafen. Also eher nichts fürs Haarstyling. Morgen dann dicht verpackter Himmel mit leichtem Regen, maximal 17 Grad, windig aus Nordwest bis Nordost. Die Wellen bleiben ähnlich. Übermorgen um die 16 Grad, wechselhaft, später freundlicher. Das Wasser kommt heute am Abend hoch, läuft in der Nacht ab. Sonnenuntergang um 22.03 Uhr, Sonnenaufgang um 5.02 Uhr.

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Andreas Doras Löwe schleicht wieder von dannen. 12:20 auf Helgoland. Zeit für die wirklich wilden Gestalten der Nacht. R.L. Burnside übernimmt jetzt.

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1: 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Abgewetzt, vergilbt, geschunden und ein böser roter Stift metzelt in den Höhenflügen meiner armen Niederschrift mit sadistischem Vergnügen und verspritzt sein Schlangengift. 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

Ach, wenn ich doch vor 53 Jahren geahnt hätte, dass ich meine Rechtschreibschwäche eines Tages in so viel Jubel ummünzen könnte, wäre ich an manchem Morgen leichten Herzens zur Schule gegangen, das kann ich Ihnen sagen. Aber es kommt auch jetzt noch rechtzeitig und es tröstet mich und macht alles wieder gut. Ja, heute habe ich nur noch manchmal rein wissenschaftliches Interesse an der Orthographie. Weil es interessiert mich einfach, ob man nun nach der reformierten Form der Rechtschreibung ST wieder nicht trennen darf oder ob man es immer noch trennen darf. Es war ja so, dass man es nach der alten nicht trennen durfte. Da kam die Regel eben her, die viel besungene. Und dann kam die neue Rechtschreibung und man hätte ST trennen gedurft, wenn man gewollt hätte. Aber wer tut sowas? Muss ich schultern. Und es ist also wirklich ein rein theoretisches Interesse, weil ich gebe einfach zu, dass ich es nicht weiß, weil ich gebe manchmal gerne zu, dass ich etwas nicht weiß, weil ich mich dann in illustre Gesellschaft wähne, in der Nähe des großen Sokrates, der gesagt hat, ich weiß, dass ich nichts weiß. Und der noch einen weiteren klugen Satz gesagt hat, der gesagt hat, es ist egal, was man glaubt, solange wie man weiß, dass man wenig weiß. Es ist ein Satz, der mir als bekennendem Agnostiker aus der Seele gesprochen ist. Denn als solcher weiß ich nicht nur, dass ich wenig weiß, sondern ich weiß, dass ich gar nichts weiß.

20 vor 1 auf Helgoland. Da tut ein bisschen Herzschmerz doch ganz gut. John Mellencamp übernimmt jetzt. Teardrops

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1: Stefan am Mikrofon, hallo.
2: Russland hat nach eigenen Angaben die ostukrainische Stadt Kostjantinivka vollständig eingenommen. Eine Bestätigung aus Kiew liegt nicht vor. Der ukrainische Generalstab berichtet von schweren Kämpfen rund um die strategisch wichtige Stadt im Donbass. Zudem wurden bei einem russischen Angriff auf die nordukrainische Stadt Sumy laut Regionalgouverneur mindestens 3 Menschen getötet. Angaben sind unabhängig, nicht überprüfbar. Frankreich holt angesichts der Entspannung im Irankrieg seinen Flugzeugträger Charles de Gaulle in den Heimathafen Toulon zurück. Präsident Emmanuel Macron nannte als Grund die günstige Entwicklung nach der Grundsatzeinigung zwischen Washington und Teheran zur Einstellung der Kämpfe. Französische Minenjäger und Fregatten bleiben in der Region und könnten eine internationale Mission zur Sicherung der Straße von Hormuz unterstützen. Sylt. Die gebürtige Sylterin Heike Werner leitet seit 2004 das Fastenhaus Werner in Westerland, engagiert sich für die dänische Minderheit und ist seit 2023 für den SSW in der Gemeindevertretung aktiv. Dort setzt sie sich besonders für Umwelt- und Jugendthemen ein. Mit der Initiative Bye Bye Plastik organisiert sie inselweite Müllsammelaktionen, an denen sich zahlreiche Gäste und Insulaner beteiligen. Werner beschreibt ihre Arbeit als tollen und sinnvollen Job.
3: Ja, Stefan, ein Blick aufs Wetter. Heute bist du unter lockerem bis teils dichterem Wolkendach unterwegs. Dazu um die 18 Grad, lebhafter Westwind und 1,5 Meter Welle am Südhafen. Also eher nichts fürs Haarstyling. Morgen dann dicht verpackter Himmel mit

0: Transit hat uns ordentlich durchgeschüttelt. 1.24 Uhr auf Helgoland. Draußen ist es zappenduster. Aber wir satteln jetzt trotzdem um. Hier ist Natasha Bedingfield mit ihren Wild Horses.
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Nach Paul Clayton wird es jetzt richtig gemütlich. 1.36 Uhr auf Helgoland. Die perfekte Zeit, um das Tempo rauszunehmen. Hier sind Band of Horses mit Slow Cruel Hands of Time.

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1: Hallo, ich bin Stefan. Russland hat nach eigenen Angaben die ostukrainische Stadt Kostjantynivka vollständig eingenommen. Eine Bestätigung aus Kiew liegt nicht vor. Der ukrainische Generalstab berichtet von schweren Kämpfen rund um die strategisch wichtige Stadt im Donbass. Zudem wurden bei einem russischen Angriff auf die nordukrainische Stadt Sumy laut Regionalgouverneur mindestens 3 Menschen getötet. Angaben sind unabhängig nicht überprüfbar. Frankreich holt angesichts der Entspannung im Irankrieg seinen Flugzeugträger Charles de Gaulle in den Heimathafen Toulon zurück. Präsident Emmanuel Macron nannte als Grund die günstige Entwicklung nach der Grundsatzeinigung zwischen Washington und Teheran zur Einstellung der Kämpfe. Französische Minenjäger und Fregatten bleiben in der Region und könnten eine internationale Mission zur Sicherung der Straße von Hormus unterstützen. Sylt. Die gebürtige Sylterin Heike Werner leitet seit 2004 das Fastenhaus Werner in Westerland, engagiert sich für die dänische Minderheit und ist seit 2023 für den SSW in der Gemeindevertretung aktiv. Dort setzt sie sich besonders für Umwelt- und Jugendthemen ein. Mit der Initiative Bye Bye Plastik organisiert sie inselweite Müllsammelaktionen, an denen sich zahlreiche Gäste und Insulaner beteiligen. Werner beschreibt ihre Arbeit als tollen und sinnvollen Job.
2: Ja, Stefan, ein Blick aufs Wetter. Heute bist du unter lockerem bis teils dichterem Wolkendach unterwegs. Dazu um die 18 Grad, lebhafter Westwind und 1,5 Meter Welle am Südhafen. Also eher nichts fürs Haarstyling. Morgen dann dicht verpackter Himmel mit leichtem Regen, maximal 17 Grad, windig aus Nordwest bis Nordost. Die Wellen bleiben ähnlich. Übermorgen um die 16 Grad, wechselhaft, später freundlicher. Das Wasser kommt heute am Abend hoch, läuft in der Nacht ab